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2: Ich bin Hendrik Daum. Bundesfinanzminister Klingbeil setzt sich gemeinsam mit 5 Kollegen aus anderen europäischen Ländern für eine Übergewinnsteuer ein. Diese sollen Mineralölfirmen auf Profite zahlen, die sie infolge des Iran-Kriegs eingefahren haben. Mehr von Uli Reitinger.
3: Klingbeil und seine Amtskollegen aus Portugal, Spanien, Österreich, Italien und Polen haben einen Brief an die irische EU-Ratspräsidentschaft geschrieben. Der deutsche Minister soll die treibende Kraft gewesen sein. In dem Brief heißt es, überall wächst der Unmut über den Anstieg der Lebenshaltungskosten. Die bisher ergriffenen staatlichen Maßnahmen hätten nicht gereicht, um die Preise zu stabilisieren. Klingbeil riskiert mit diesem Vorstoß einen neuen Koalitionsstreit, denn CDU-Wirtschaftsministerin Reiche ist gegen eine Übergewinnsteuer.
2: Bundeskanzler Merz hat 2 Tage nach der vollständigen Löschung des Waldgroßbrands in der Eifelgemeinde Hürtgenwald den Helfern für ihren Einsatz gedankt. Er nannte unter anderem Feuerwehr, Bundeswehr, THW, Landwirtschaft und Forstwirtschaft.
4: Ohne die Zusammenarbeit zwischen allen diesen Beteiligten wäre das nicht so glimpflich ausgegangen.
2: Bei dem Großeinsatz waren zeitweise rund 1400 Menschen an der Brandbekämpfung beteiligt. Bundesjustizministerin Hubig will den Schutz queerer Menschen ins Grundgesetz aufnehmen. Das Diskriminierungsverbot solle um die sexuelle Identität ergänzt werden, sagte Hubig. Zuvor müsse die Koalition aber noch Gespräche darüber führen. In China hat ein Roboter den 100-Meter-Weltrekord der Sprintlegende Usain Bolt gebrochen. Bei einem Wettkampf lief der Roboter die Strecke in 9,39 Sekunden. Der 2009 von Bolt aufgestellte Rekord liegt bei 9,58 Sekunden. Der Roboter hatte schon im April die von Menschen gelaufene Bestzeit in einem Halbmarathon deutlich unterboten. Entwickelt hat ihn ein chinesischer Smartphone-Hersteller. Der FC Bayern hat wie im Vorjahr den Franz Beckenbauer Supercup gewonnen. Der deutsche Meister setzte sich bei Vizemeister Borussia Dortmund mit 2:1 durch. Neuzugang Nathaniel Brown und Michael Olisse waren die Torschützen für die Bayern. Für Dortmund traf Fabio Silva. Bayern München ist zum insgesamt 12. Mal Supercup-Sieger. Es ist jetzt 2:15. Im Moment ist es meist klar oder nur leicht bewölkt. Die Werte, die gehen bis in der Früh noch runter auf frische 10 bis 5 Grad. Heute am Sonntag viel Sonnenschein und nur ein paar harmlose Quellwolken bei 19 bis 24 Grad. Und auch morgen zum Wochenstart bleibt sonnig und spätsommerlich warm mit 21 bis 26 Grad.
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2: Eine Meldung haben wir noch von der A9 Nürnberg Richtung Berlin. Bitte aufpassen, zwischen Gefrees und Münchberg Süd, da steht ein Pannen-LKW.

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2: Ich bin Hendrik Daum. Bundesfinanzminister Klingbeil setzt sich gemeinsam mit 5 Kollegen aus anderen europäischen Ländern für eine Übergewinnsteuer ein. Diese sollen Mineralölfirmen auf Profite zahlen, die sie infolge des Iran-Kriegs eingefahren haben. Mehr von Uli Reitinger.
3: Klingbeil und seine Amtskollegen aus Portugal, Spanien, Österreich, Italien und Polen haben einen Brief an die irische EU-Ratspräsidentschaft geschrieben. Der deutsche Minister soll die treibende Kraft gewesen sein. In dem Brief heißt es: Überall wächst der Unmut über den Anstieg der Lebenshaltungskosten. Die bisher ergriffenen staatlichen Maßnahmen hätten nicht gereicht, um die Preise zu stabilisieren. Klingbeil riskiert mit diesem Vorstoß einen neuen Koalitionsstreit, denn CDU-Wirtschaftsministerin Reiche ist gegen eine Übergewinnsteuer.
2: Bundeskanzler Merz hat 2 Tage nach der vollständigen Löschung des Waldgroßbrands in der Eifelgemeinde Hürtgenwald den Helfern für ihren Einsatz gedankt. Er nannte unter anderem Feuerwehr, Bundeswehr, THW, Landwirtschaft und Forstwirtschaft.
4: Ohne die Zusammenarbeit zwischen allen diesen Beteiligten wäre das nicht so glimpflich ausgegangen.
2: Bei dem Großeinsatz waren zeitweise rund 1.400 Menschen an der Brandbekämpfung beteiligt. Im Moment ist es meist klar oder nur leicht bewölkt. Die Werte, die gehen bis in der Früh noch runter auf frische 10 bis 5 Grad. Heute am Sonntag viel Sonnenschein und nur ein paar harmlose Quellwolken bei 19 bis 24 Grad. Und auch morgen zum Wochenstart bleibt sonnig und spätsommerlich warm mit 21 bis 26 Grad.
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2: Eine Meldung haben wir noch von der A9 Nürnberg Richtung Berlin. Bitte aufpassen. Zwischen Gefrees und Münchberg Süd, da steht ein Pannen-LKW.

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2: Ich bin Hendrik Daum. Die Bahngewerkschaft EVG droht mit bundesweiten Streiks im Regionalverkehr ab Januar. Hintergrund ist der tödliche Angriff auf einen Zugbegleiter vor einem halben Jahr. Gewerkschaftschef Burkhardt sagte der Bild am Sonntag, seitens der Politik habe es nach dem Tod des Mannes große Worte gegeben, aber keine Taten. Nun müsse das versprochene Gesetz für härtere Strafen bei Angriffen auf Zugpersonal noch in diesem Jahr in den Bundestag, sagte Burkhardt und wörtlich, sonst legen wir im Januar den Betrieb lahm. Bundesfinanzminister Klingbeil setzt sich gemeinsam mit 5 Kollegen aus anderen europäischen Ländern für eine Übergewinnsteuer ein. Diese sollen Mineralölfirmen auf Profite zahlen, die sie infolge des Irankriegs eingefahren haben. Mehr von Uli Reitinger.
3: Klingbeil und seine Amtskollegen aus Portugal, Spanien, Österreich, Italien und Polen haben einen Brief an die irische EU-Ratspräsidentschaft geschrieben. Der deutsche Minister soll die treibende Kraft gewesen sein. In dem Brief heißt es, überall wächst der Unmut über den Anstieg der Lebenshaltungskosten. Die bisher ergriffenen staatlichen Maßnahmen hätten nicht gereicht, um die Preise zu stabilisieren. Klingbeil riskiert mit diesem Vorstoß einen neuen Koalitionsstreit, denn CDU-Wirtschaftsministerin Reiche ist gegen eine Übergewinnsteuer.
2: Bundesjustizministerin Hubig will den Schutz queerer Menschen ins Grundgesetz aufnehmen. Das Diskriminierungsverbot solle um die sexuelle Identität ergänzt werden, sagte Hubig. Zuvor müsse die Koalition aber noch Gespräche darüber führen. Einen Monat vor der Parlamentswahl in Russland ist die Kreml-Partei Geeintes Russland zu einem Parteitag zusammengekommen, Hauptthema der Ukraine-Krieg. Präsident Putin zeigte sich siegessicher. Gleichzeitig erklärte er, mit ihren Angriffen auf russische Wirtschaftsziele, wie etwa Ölraffinerien, habe die Ukraine die so wörtlich Büchse der Pandora geöffnet. Der FC Bayern hat wie im Vorjahr den Franz Beckenbauer Supercup gewonnen. Der deutsche Meister setzte sich bei Vizemeister Borussia Dortmund mit 2:1 durch. Neuzugang Nathaniel Brown und Michael Olisse waren die Torschützen für die Bayern. Für Dortmund traf Fabio Silva. Bayern München ist zum insgesamt 12. Mal Supercup-Sieger. Es ist jetzt 3:15. Im Moment ist es meist klar oder nur leicht bewölkt. Die Werte, die gehen bis in der Früh noch runter auf frische 10 bis 5 Grad. Heute am Sonntag viel Sonnenschein und nur ein paar harmlose Quellwolken bei 19 bis 24 Grad. Und auch morgen zum Wochenstart bleibt sonnig und spätsommerlich warm mit 21 bis 26 Grad.
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2: 2 Unfälle haben wir im Moment. Einmal auf der A6 Nürnberg Richtung Heilbronn. Hier passiert in der Ausfahrt Schwabach West. Und dann noch ein Unfall auf der A94 Passau Richtung München. Bitte hier vorsichtig fahren. Auf Höhe München-Steinhausen.

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3: Ich bin Hendrik Daum. Die Bahngewerkschaft EVG droht mit bundesweiten Streiks im Regionalverkehr ab Januar. Hintergrund ist der tödliche Angriff auf einen Zugbegleiter vor einem halben Jahr. Gewerkschaftschef Burkhardt sagte der Bild am Sonntag, seitens der Politik habe es nach dem Tod des Mannes große Worte gegeben, aber keine Taten. Nun müsse das versprochene Gesetz für härtere Strafen bei Angriffen auf Zugpersonal noch in diesem Jahr in den Bundestag, sagte Burkhardt und wörtlich, sonst legen wir im Januar den Betrieb lahm. Bundesfinanzminister Klingbeil setzt sich gemeinsam mit 5 Kollegen aus anderen europäischen Ländern für eine Übergewinnsteuer ein. Diese sollen Mineralölfirmen auf Profite zahlen, die sie infolge des Iran-Kriegs eingefahren haben. Mehr von Uli Reitinger.
4: Klingbeil und seine Amtskollegen aus Portugal, Spanien, Österreich, Italien und Polen haben einen Brief an die irische EU-Ratspräsidentschaft geschrieben. Der deutsche Minister soll die treibende Kraft gewesen sein. In dem Brief heißt es, überall wächst der Unmut über den Anstieg der Lebenshaltungskosten. Die bisher ergriffenen staatlichen Maßnahmen hätten nicht gereicht, um die Preise zu stabilisieren. Klingbeil riskiert mit diesem Vorstoß einen neuen Koalitionsstreit, denn CDU-Wirtschaftsministerin Reiche ist gegen eine Übergewinnsteuer.
3: Im Moment ist es meist klar oder nur leicht bewölkt. Die Werte, die gehen bis in der Früh noch runter auf frische 10 bis 5 Grad. Heute am Sonntag viel Sonnenschein und nur ein paar harmlose Quellwolken bei 19 bis 24 Grad. Und auch morgen zum Wochenstart bleibt sonnig und spätsommerlich warm mit 21 bis 26 Grad.
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3: 2 Unfälle haben wir im Moment. Einmal auf der A6 Nürnberg Richtung Heilbronn. Hier passiert in der Ausfahrt Schwabach West. Und dann noch ein Unfall auf der A94 Passau Richtung München. Bitte hier vorsichtig fahren. Auf Höhe München-Steinhausen.

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2: Ich bin Hendrik Daum. Die Bahngewerkschaft EVG droht mit bundesweiten Streiks im Regionalverkehr ab Januar. Hintergrund ist der tödliche Angriff auf einen Zugbegleiter vor einem halben Jahr. Gewerkschaftschef Burkhardt sagte der Bild am Sonntag, seitens der Politik habe es nach dem Tod des Mannes große Worte gegeben, aber keine Taten. Nun müsse das versprochene Gesetz für härtere Strafen bei Angriffen auf Zugpersonal noch in diesem Jahr in den Bundestag, sagte Burkhardt und wörtlich, sonst legen wir im Januar den Betrieb lahm. Beim Hantieren mit Chemikalien für Pyrotechnik sind in Rosenheim am späten Abend drei Jugendliche teilweise schwer verletzt worden. Ein Polizeisprecher sagte, was genau passiert sei und was genau die Jugendlichen vorgehabt hätten, sei noch unklar. Zwei der drei Jugendlichen seien mit einem Rettungshubschrauber in Spezialkliniken gekommen. Bundesfinanzminister Klingbeil hat einen neuen Vorstoß für eine Übergewinnsteuer bei den Mineralölkonzernen gestartet. Mit Blick auf die anhaltend hohen Spritpreise macht er sich zusammen mit 5 EU-Amtskollegen für eine solche Abgabe in der Europäischen Union stark. In der aktuellen Krise dürfe es keine Abzocke durch Energiekonzerne geben, betont Klingbeil. Neue Saison, gewohnte Bilder jubelnder Bayern-Stars. Die Münchner haben wie im Vorjahr den Franz Beckenbauer Supercup gewonnen. Der deutsche Meister setzte sich beim Vizemeister Borussia Dortmund mit 2:1 durch. Moritz Einzel berichtet.
3: Den Grundstein für den Supercup-Sieg legten die Bayern im ersten Durchgang. Neuzugang Brown traf zur Führung in der 28. Minute und kurz vor der Pause Olise mit toller Einzelleistung zum 2:0. In der zweiten Hälfte der BVB griffiger und Fabio Silva verkürzte in der 75. Minute. Aber die Bayern behielten die Oberhand. 2:1 am Ende gegen 10 Dortmunder. Ben Sebaini sah glattrot nach grobem Foulspiel. Der FC Bayern gewinnt den Supercup zum insgesamt 12. Mal.
2: Es ist jetzt kurz nach 4. Meist mit klarem Himmel und mit frischen 5 bis 10 Grad, so geht's rein in diesen Sonntag. Ja, und der beschert uns heute viel Sonnenschein und nur ein paar harmlose Quellwolken bei 19 bis 24 Grad. Und auch morgen zum Wochenstart bleibt sonnig und spätsommerlich warm mit 21 bis 26 Grad.
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2: Eine Meldung haben wir von der A3 in Nürnberg Richtung Passau. Die ist gerade eben gesperrt worden nach einem Unfall zwischen Regensburg-Universität und Regensburg-Burgweinting. Ihr werdet umgeleitet vor Ort über die U61A.

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2: Ich bin Hendrik Daum. Die Bahngewerkschaft EVG droht mit bundesweiten Streiks im Regionalverkehr ab Januar. Hintergrund ist der tödliche Angriff auf einen Zugbegleiter vor einem halben Jahr. Gewerkschaftschef Burkhardt sagte der Bild am Sonntag, seitens der Politik habe es nach dem Tod des Mannes große Worte gegeben, aber keine Taten. Nun müsse das versprochene Gesetz für härtere Strafen bei Angriffen auf Zugpersonal noch in diesem Jahr in den Bundestag, sagte Burkhardt und wörtlich, sonst legen wir im Januar den Betrieb lahm. Beim Hantieren mit Chemikalien für Pyrotechnik sind in Rosenheim am späten Abend drei Jugendliche teilweise schwer verletzt worden. Ein Polizeisprecher sagte, was genau passiert sei und was genau die Jugendlichen vorgehabt hätten, sei noch unklar. Zwei der drei Jugendlichen seien mit einem Rettungshubschrauber in Spezialkliniken gekommen. Meist mit klarem Himmel und mit frischen 5 bis 10 Grad, so geht's rein in diesen Sonntag. Ja, und der beschert uns heute viel Sonnenschein und nur ein paar harmlose Quellwolken bei 19 bis 24 Grad. Und auch morgen zum Wochenstart bleibt sonnig und spätsommerlich warm mit 21 bis 26 Grad.
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2: Eine Meldung haben wir von der A3 in Nürnberg Richtung Passau. Die ist gerade eben gesperrt worden nach einem Unfall zwischen Regensburg-Universität und Regensburg-Burgweinting. Ihr werdet umgeleitet vor Ort über die U61A.

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2: Ich bin Hendrik Daum. Einen schönen guten Morgen. Bundeskanzler Merz will das schwarz-rote Kabinett bei seiner Klausur in der kommenden Woche auf eine schnelle Umsetzung von Reformen einschwören. Es geht unter anderem um Rente, Steuern, Entbürokratisierung und Digitalisierung. Die Beschlüsse müssten so schnell wie möglich umgesetzt werden, sagte Merz der Bild am Sonntag. David Riemer berichtet.
3: Es gehe um eine schnelle und umfassende Entlastung für die Wirtschaft, vor allem fürs Handwerk und den Mittelstand. Das Kabinett kommt am Dienstag und Mittwoch in Schloss Neuhardenberg in Brandenburg zusammen. Wichtige Themen sind dabei auch die Ankurbelung der Wirtschaft sowie ein stärkerer Schutz vor Hitze und weiteren Folgen des Klimawandels.
2: Bundesgesundheitsminister Linnemann will die geplante Einsparung bei Rentenansprüchen für pflegende Angehörige stoppen. Linnemann sagte der Bild am Sonntag, das Pflegeneuordnungsgesetz solle so gefasst sein, dass es keine Abstriche gibt, sondern dass die Rentenpunkte erhalten bleiben. Wer andere Menschen zu Hause pflege, der gehöre zu den Alltagshelden Deutschlands, so Linnemann. Wenn sich Sparmaßnahmen auf diese Menschen konzentrierten, dann drohe das Pflegesystem zu kollabieren. Rund 100 Menschen haben am Abend in München gegen Polizeigewalt demonstriert. Hintergrund war der Polizeieinsatz am Dienstag, bei dem ein 14-Jähriger durch einen Schuss eines Beamten getroffen worden war. Der Junge habe lediglich eine Softair-Pistole bei sich gehabt und liege nun schwer verletzt im Krankenhaus, hieß es bei der Kundgebung am Schwabinger Hohenzollernplatz. Wie es zu dem Schusswaffeneinsatz habe kommen können, das müsse nun dringend aufgearbeitet werden. Der FC Bayern hat wie im Vorjahr den Franz Beckenbauer Supercup gewonnen. Der deutsche Meister setzte sich auswärts gegen Vizemeister Borussia Dortmund mit 2:1 durch. Neuzugang Nathaniel Brown und Michael Olise trafen für die Bayern. Manuel Neuer bei Sky.
4: Das ist immer so ein guter Startschuss auch in die Saison und dann weiß man ungefähr, wo man steht. Ich glaube, es war wieder ein harter Kampf und wir müssen alles investieren, um dieses Spiel zu gewinnen. Aber ich glaube, die bessere Mannschaft hat gewonnen heute.
2: Die Münchner sind zum insgesamt 12. Mal Supercup-Sieger. Und im DFB-Pokal haben Augsburg und Nürnberg die zweite Runde erreicht. Die Augsburger gewannen gegen Cottbus 2:0. Nürnberg setzte sich erst im Elfmeterschießen gegen Viktoria Köln mit 5:4 durch. Dagegen sind die Münchner Löwen nach einem 0:2 gegen Kiel ausgeschieden. Meist mit klarem Himmel und mit frischen 5 bis 10 Grad, so geht's rein in diesen Sonntag. Ja, und der beschert uns heute viel Sonnenschein und nur ein paar harmlose Quellwolken bei 19 bis 24 Grad. Und auch morgen zum Wochenstart bleibt sonnig und spätsommerlich warm mit 21 bis 26 Grad.
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2: Eine Meldung haben wir von der A3 Nürnberg Richtung Passau. Die bleibt nach einem Unfall gesperrt zwischen Regensburg-Universität und Regensburg-Burgweinting. Ihr werdet hier umgeleitet über die U61A.
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1: Ich bin Hendrik Daum. Einen schönen guten Morgen. Bundeskanzler Merz will das schwarz-rote Kabinett bei seiner Klausur in der kommenden Woche auf eine schnelle Umsetzung von Reformen einschwören. Es geht unter anderem um Rente, Steuern, Entbürokratisierung und Digitalisierung. Die Beschlüsse müssten so schnell wie möglich umgesetzt werden, sagte Merz der Bild am Sonntag. David Riemer berichtet.
2: Es gehe um eine schnelle und umfassende Entlastung für die Wirtschaft, vor allem fürs Handwerk und den Mittelstand. Das Kabinett kommt am Dienstag und Mittwoch in Schloss Neu-Hardenberg in Brandenburg zusammen. Wichtige Themen sind dabei auch die Ankurbelung der Wirtschaft sowie ein stärkerer Schutz vor Hitze und weiteren Folgen des Klimawandels.
1: Rund 100 Menschen haben am Abend in München gegen Polizeigewalt demonstriert. Hintergrund war der Polizeieinsatz am Dienstag, bei dem ein 14-Jähriger durch einen Schuss eines Beamten getroffen worden war. Der Junge habe lediglich eine Softair-Pistole bei sich gehabt und liege nun schwer verletzt im Krankenhaus, hieß es bei der Kundgebung am Schwabinger Hohenzollernplatz. Wie es zu dem Schusswaffeneinsatz habe kommen können, das müsse nun dringend aufgearbeitet werden. Meist mit klarem Himmel und mit frischen 5 bis 10 Grad, so geht's rein in diesen Sonntag. Ja, und der beschert uns heute viel Sonnenschein und nur ein paar harmlose Quellwolken bei 19 bis 24 Grad. Und auch morgen zum Wochenstart bleibt sonnig und spätsommerlich warm mit 21 bis 26 Grad.
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1: Eine Meldung haben wir von der A3 Nürnberg Richtung Passau. Die bleibt nach einem Unfall gesperrt zwischen Regensburg-Universität und Regensburg-Burgweinting. Ihr werdet hier umgeleitet über die U61A.
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1: Ich bin Gregor Jusse Moser. Guten Morgen. Bundeskanzler Merz hat rasche und umfassende Entlastungen für die Wirtschaft angekündigt. In Deutschland gehe es um Wachstum und Beschäftigung, das sei das wichtigste Thema, sagte Merz der Bild am Sonntag. So müssten die bereits beschlossenen Reformen bei Steuern, Rente, Entbürokratisierung und Digitalisierung jetzt so schnell wie möglich umgesetzt werden. Er werde das Kabinett bei der Klausur in der kommenden Woche darauf einschwören. Italien wird weiterhin keine Migranten aus Deutschland zurücknehmen. Vizeregierungschef Salvini sagte bei einem Treffen seiner rechten Lega-Partei, deutsche Hilfsorganisationen nehmen Geflüchtete auf dem Mittelmeer auf, um sie nach Italien zu bringen. Einige von ihnen würden dann nach Deutschland weiterreisen. Solange das so bleibe, habe Deutschland kein Recht, auch nur einen einzigen illegalen Migranten zurück nach Italien zu schicken, so Salvini. Beim Hantieren mit Chemikalien für Pyrotechnik sind in Rosenheim am späten Abend 3 Jugendliche teilweise schwer verletzt worden. Ein Polizeisprecher sagte, was genau passiert sei und was genau die Jugendlichen vorgehabt hätten, sei noch unklar. 2 der 3 Jugendlichen seien mit einem Rettungshubschrauber in Spezialkliniken gekommen. Der FC Bayern hat wie im Vorjahr den Franz-Beckenbauer Supercup gewonnen. Der deutsche Fußballmeister setzte sich beim Vizemeister Borussia Dortmund mit 2:1 durch. Moritz Einzel berichtet.
2: Den Grundstein für den Supercup-Sieg legten die Bayern im ersten Durchgang. Neuzugang Brown traf zur Führung in der 28. Minute und kurz vor der Pause Olise mit toller Einzelleistung zum 2:0. In der zweiten Hälfte der BVB griffiger und Fabio Silva verkürzte in der 75. Minute. Aber die Bayern behielten die Oberhand. 2:1 am Ende gegen 10 Dortmunder. Ben Sebaini sah glatt rot nach grobem Foulspiel. Der FC Bayern gewinnt den Supercup zum insgesamt 12. Mal.
1: Wirklich mit Nebel und mit frischen 5 bis 10 Grad starten wir rein in diesen Sonntag und der beschert uns heute viel Sonnenschein und nur ein paar harmlose Quellwolken bei 19 bis 24 Grad im Tagesverlauf. Und auch morgen zum Wochenstart bleibt sonnig und spätsommerlich warm mit 21 bis 26 Grad.
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1: Guten Morgen auf die Straßen und Vorsicht bitte auf der A3 Nürnberg Richtung Passau. Zwischen Regensburg-Universität und Regensburg-Burgweinting ist ein Unfall passiert. Die Richtungsfahrbahn ist hier gesperrt. Die empfohlene Umleitung ist die U61A. Allen unterwegs eine gute und vor allem sichere Fahrt.
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1: Ich bin Gregor Jussé Moser. Guten Morgen. Bundeskanzler Merz hat rasche und umfassende Entlastungen für die Wirtschaft angekündigt. In Deutschland gehe es um Wachstum und Beschäftigung, das sei das wichtigste Thema, sagte Merz der Bild am Sonntag. So müssten die bereits beschlossenen Reformen bei Steuern, Rente, Entbürokratisierung und Digitalisierung jetzt so schnell wie möglich umgesetzt werden. Er werde das Kabinett bei der Klausur in der kommenden Woche darauf einschwören. Beim Hantieren mit Chemikalien für Pyrotechnik sind in Rosenheim am späten Abend drei Jugendliche teilweise schwer verletzt worden. Ein Polizeisprecher sagte, was genau passiert sei und was genau die Jugendlichen vorgehabt hätten, sei noch unklar. Zwei der drei Jugendlichen seien mit einem Rettungshubschrauber in Spezialkliniken gekommen. Mit Nebel und mit frischen 5 bis 10 Grad starten wir rein in diesen Sonntag und der beschert uns heute viel Sonnenschein und nur ein paar harmlose Quellwolken bei 19 bis 24 Grad im Tagesverlauf. Und auch morgen zum Wochenstart bleibt sonnig und spätsommerlich warm mit 21 bis 26 Grad.
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1: Guten Morgen auf die Straßen und Vorsicht bitte auf der A3 Nürnberg Richtung Passau. Zwischen Regensburg-Universität und Regensburg-Burgweinting ist ein Unfall passiert. Die Richtungsfahrbahn ist hier gesperrt. Die empfohlene Umleitung ist die U61A. Allen unterwegs eine gute und vor allem sichere Fahrt.
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1: Ich bin Gregor Jusse Moser. Guten Morgen. Wenn es um Rentenansprüche für pflegende Angehörige geht, will der neue Bundesgesundheitsminister Lindemann nicht sparen. Das hat der CDU-Politiker der Bild am Sonntag gesagt, mit Blick auf bisher geplante Einsparungen. Er wolle das korrigieren, sodass die entsprechenden Rentenpunkte erhalten bleiben, versprach Lindemann. Auch von Kanzler Merz sowie aus CSU und SPD hatte es Kritik an möglichen Einsparungen bei pflegenden Angehörigen gegeben. Um Pflege und Rente wird es auch kommende Woche gehen bei einer Klausur der schwarz-roten Koalition. Beschlüsse müssten so schnell wie möglich umgesetzt werden, hat Kanzler Merz der Bild am Sonntag gesagt. Mehr von David Riemer.
2: Es gehe um eine schnelle und umfassende Entlastung für die Wirtschaft, vor allem fürs Handwerk und den Mittelstand. Das Kabinett kommt am Dienstag und Mittwoch in Schloss Neu-Hardenberg in Brandenburg zusammen. Wichtige Themen sind dabei auch die Ankurbelung der Wirtschaft sowie ein stärkerer Schutz vor Hitze und weiteren Folgen des Klimawandels.
1: Rund 100 Menschen haben am Abend in München gegen Polizeigewalt demonstriert. Hintergrund war der Polizeieinsatz am Dienstag, bei dem ein 14-Jähriger durch einen Schuss eines Beamten getroffen worden war. Der Junge habe nur eine Soft-Air-Pistole bei sich gehabt und liege nun schwer verletzt im Krankenhaus, hieß es bei der Kundgebung. Wie es zu dem Schusswaffeneinsatz habe kommen können, müsse nun dringend aufgearbeitet werden. Zum Fußball. Der FC Bayern hat wie im Vorjahr den Franz-Beckenbauer Supercup gewonnen. Der deutsche Meister siegte bei Vizemeister Borussia Dortmund mit 2:1. Die Münchner sind zum insgesamt 12. Mal Supercup-Sieger. Örtlich mit Nebel und mit frischen 5 bis 10 Grad starten wir rein in diesen Sonntag und der beschert uns heute viel Sonnenschein und nur ein paar harmlose Quellwolken bei 19 bis 24 Grad im Tagesverlauf. Und auch morgen zum Wochenstart bleibt sonnig und spätsommerlich warm mit 21 bis 26 Grad.
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1: Guten Morgen auf die Straßen und Vorsicht bitte auf der A3 Nürnberg Richtung Passau zwischen Regensburg-Universität und Regensburg-Burgweinting. Da ist ein Unfall passiert, die Richtungsfahrbahn ist gesperrt. Die empfohlene Umleitung ist die U61A. Und dann noch die B308 Queralpenstraße Sonthofen Richtung Lindau. Zwischen Immenstadt und Thalkirchdorf 1 Kilometer Stau, es dauert hier etwa eine Viertelstunde länger. Gute Fahrt!
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1: Ich bin Gregor Jusse Moser. Guten Morgen. Wenn es um Rentenansprüche für pflegende Angehörige geht, will der neue Bundesgesundheitsminister Lindemann nicht sparen. Das hat der CDU-Politiker der Bild am Sonntag gesagt, mit Blick auf bisher geplante Einsparungen. Er wolle das korrigieren, sodass die entsprechenden Rentenpunkte erhalten bleiben, versprach Lindemann. Auch von Kanzler Merz sowie aus CSU und SPD hatte es Kritik an möglichen Einsparungen bei pflegenden Angehörigen gegeben. Rund 100 Menschen haben am Abend in München gegen Polizeigewalt demonstriert. Hintergrund war der Polizeieinsatz am Dienstag, bei dem ein 14-Jähriger durch einen Schuss eines Beamten getroffen worden war. Der Junge habe nur eine Softair-Pistole bei sich gehabt und liege nun schwer verletzt im Krankenhaus, hieß es bei der Kundgebung. Wie es zu dem Schusswaffeneinsatz habe kommen können, müsse nun dringend aufgearbeitet werden. Örtlich mit Nebel und mit frischen 5 bis 10 Grad starten wir rein in diesen Sonntag und der beschert uns heute viel Sonnenschein und nur ein paar harmlose Quellwolken bei 19 bis 24 Grad im Tagesverlauf. Und auch morgen zum Wochenstart bleibt sonnig und spätsommerlich warm mit 21 bis 26 Grad.
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1: Guten Morgen auf die Straßen und Vorsicht bitte auf der A3 Nürnberg Richtung Passau zwischen Regensburg-Universität und Regensburg-Burgweinting. Da ist ein Unfall passiert, die Richtungsfahrbahn ist gesperrt. Die empfohlene Umleitung ist die U61A. Und dann noch die B308 Queralpenstraße Sonthofen Richtung Lindau. Zwischen Immenstadt und Thalkirchdorf 1 Kilometer Stau, es dauert hier etwa eine Viertelstunde länger. Gute Fahrt!
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1: Ich bin Gregor Jusse Moser. Guten Morgen. Wenn die Bundesregierung das Strafmaß bei Angriffen auf Zugbegleiter nicht bald verschärft, droht die Bahngewerkschaft EVG mit bundesweiten Streiks im Regionalverkehr ab Januar. Ein entsprechendes Gesetz müsse noch in diesem Jahr in den Bundestag, sagte Gewerkschaftschef Martin Burkhardt der Bild am Sonntag. David Riemer berichtet aus Berlin.
2: Anfang Februar war ein Schaffner in einem Regionalexpress von einem Fahrgast bei einer Ticketkontrolle angegriffen und tödlich verletzt worden. Seitdem fordert die EVG mehr Sicherheit für Zugbegleiter und erhöht jetzt den Druck. Bundesverkehrsminister Bilger hat kürzlich Gespräche in der Bundesregierung angekündigt, um auch bei Angriffen auf Zugbegleiter höhere Strafen zu erreichen, wie schon für Rettungskräfte.
1: Deutschland und Italien streiten weiter über die Rücknahme von Geflüchteten. Jetzt hat Italiens Vizeregierungschef Salvini angekündigt, keine Migranten zurückzunehmen, die nach Deutschland weitergereist sind. Salvini, der Vorsitzender der rechtspopulistischen Lega-Partei ist, begründet das damit, dass deutsche Hilfsorganisationen mit Schiffen Geflüchtete im Mittelmeer aufnehmen und nach Italien bringen. Allerdings regeln EU-Migrationspakte, dass Mitglieder Migranten dorthin zurückschicken dürfen, wo diese zuerst EU-Gebiet betreten haben. Beim Hantieren mit Chemikalien für Pyrotechnik sind drei Jugendliche in Rosenheim am Abend teilweise schwer verletzt worden, das sagte ein Polizeisprecher der Nachrichtenagentur dpa. Was genau der Plan der Jugendlichen war und was dann schiefging, ist noch unklar. Zwei der drei Jugendlichen kamen in Spezialkliniken. Eine Woche vor dem Start der Fußball-Bundesliga hat Bayern München den ersten Titel der neuen Saison gewonnen, den Franz-Beckenbauer Supercup. In Dortmund setzte sich das Team mit 2:1 durch. Für die Bayern trafen Nathaniel Brown und Michael Olise, Dortmunds Anschlusstreffer schoss Fabio Silva. Wirklich mit Nebel und mit frischen 5 bis 10 Grad starten wir rein in diesen Sonntag und der beschert uns heute viel Sonnenschein und nur ein paar harmlose Quellwolken bei 19 bis 24 Grad im Tagesverlauf. Und auch morgen zum Wochenstart bleibt sonnig und spätsommerlich warm mit 21 bis 26 Grad.
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1: Einen schönen guten Morgen beieinander. Mein heutiger Leitfaden für die Sendung ist einmal ganz was anderes, nämlich das Alphabet. Musi- und Gesangsgruppen von A bis L habe ich ausgesucht. Und so lassen wir gleich mal die Aachenthaler Tanzelmusi aufspielen. Die Loferer Polka hören wir und dann den bekannten Eiswalzer, auch unter dem Namen an Schindelschneider Sepp sein bekannt. Gespielt wird er von den alten Mühldorfer Musikanten. Die zwei Musikgruppen vertreten also den Buchstaben A und mich freut's, dass ihr eingeschaltet habt.

Unser bekanntes Alphabet hat ja eine lange Geschichte. Der Begriff, so kann man nachlesen, setzt sich aus den ersten beiden griechischen Buchstaben Alpha und Beta zusammen. Ja, das hätte mich ja auch noch gedacht. Aber dann, die Griechen, so heißt's, haben ein Schriftsystem vor nicht ganz 3000 Jahren von den Phöniziern übernommen und weiterentwickelt. Daraus hat sich dann wiederum das lateinische Alphabet entwickelt und das haben die Römer übernommen. Also, jetzt wissen wir das auch. Weiter geht's bei uns jetzt mit dem Buchstaben B. Stellvertretend dafür hören wir den Beischneider Dreigesang, die einen Burmer Prüferl geschrieben haben, und die Bachleitenmusi mit dem Rödelmuswalzer.

Musik und Gesangsgruppen, die mit den Buchstaben A oder B anfangen, gibt's ja ganz viel. Weit weniger verbreitet ist der Anfangsbuchstabe C bei unseren Volksmusikgruppen. Gott sei Dank gibt's aber das CH, wie zum Beispiel Chemie oder China oder Chiemgau und Chiemsee. Übrigens sagt man Chiemsee und nicht Chiemsee. Also singt jetzt der Chiemseewinkel Dreigesang für uns hinüber Dolm, eine Aufnahme aus einer öffentlichen Veranstaltung. Und dann gehen wir gleich weiter zum Buchstaben D. Da gibt's ganz viele Musikgruppen. Allein mit dem Anfangswort Duo, Duo, so und so und so und so. Bei mir spielt jetzt die Druckluftmusik rund um die Annemarie Bayerl, die Untersbergpolka. Und so vertreten die zwei Gruppen Musik und Gesang mit den Buchstaben C und D.

Nach dem D kommt der Buchstabe E. E wie Edel oder Edler. Und das Edler-Trio hören wir jetzt. Ein Trio, das unseren jungen Volksmusikanten nicht mehr so bekannt ist. Wer war jetzt also dieses Edler-Trio? Zuerst sei einmal der Franz Edler, der das Zirchspielen gelernt hat und der eigentliche Kopf der Gruppen war, genannt. 1902 geboren. Er war als sogenannter Alleinunterhalter in Langenwang, das ist im oberen Mürztal in der Steiermark und in der näheren Umgebung musikalisch unterwegs. Damals, wie es halt war, fürs Essen oder für eine kleine Entlohnung. 1945 hat er dann das Trio zusammengestellt mit Zirchklarinetten und Armeeposaunen. Und ab den 50er Jahren ist dieses Edler-Trio zum Vorbild von vielen Musikgruppen geworden. Bekannte Stücke sind auf das Edler-Trio zurückgeführt, zum Beispiel der Grädelbohrische, der da Grädel Franzé geheißen hat, oder der Gebirgsfreudenwalzer, der Frühlingszauber und die Bretuller Polka, die drei für uns jetzt spielen. Eine historische, wertvolle Aufnahme.

soweit. Also der Buchstabe E, kommen wir zum F. Da kann ich wieder aus dem Vollen schöpfen. Allein wie viele Familienmusiken und Sängergruppen das gibt, die mit F anfangen. Das war eine eigene Sendung. Als erstes ist mir zum Buchstaben F aber der Fandalwastl eingefallen. 1915 geboren und vor 35 Jahren verstorben. Der Dr. Elmar Walter hat über den Fandalwastl einmal Folgendes geschrieben. Es bleibt die Erinnerung an eine Persönlichkeit, die es geschafft hat, Menschen für Musik zu begeistern und sie zum Selbertun angeregt hat. Das Ganze auf eine Art und Weise, die bis heute nachwirkt. Recht hat er. Wir hören den Fandalwastl jetzt im Duett mit dem Töllerer Leo. Der Rehbock ist pfiffig, so singen sie uns. Und dann bleiben wir musikalisch im Frostdorf, dort, wo der Wastl seine letzte Ruhestätten gefunden hat, und erfreuen uns an den Klängen der Frostdorfer Tanzelmusik.

Weiter geht's mit dem Buchstaben G. Da war die Auswahl wieder schwer. Und so bin ich ins rot-weiß-rote Nachbarland nach Bad Gäusern. Einen Jodler habe ich ausgesucht vom Gäuserer Viergesang, und zwar den Sarstorner Jodler. Den hohen Sarstor mit seinen 1975 Meter, den sieht man ganz beeindruckend von Gäusern aus, und er bildet die Grenze zwischen Oberösterreich und dem steirischen Ausseherland. Und wenn wir schon in Gäusern sind, dann lassen wir die Gäuserer Klarinettenmusik den Simon Borischen draufspielen.

Weil ich gerade beim Buchstaben G bin, wie groß gemacht. Und da ist der Amra Hannes daheim. Ein ausgezeichneter Zirchspieler und ein Landwirt mit sehr vielen Ideen für seinen Betrieb. Am Sonntag, am 6. September, also heute in zwei Wochen, ab 11 Uhr lädt er und seine ganze Familie zum Hoffest ein, beim Reiter Christabauern in Großgmoor. Der Betrieb ist gegenüber dem Salzburger Freilichtmuseum. Seit Generationen ein Familienbetrieb und an diesem Tag, also heute in zwei Wochen, kann man einen Einblick ins Leben und Arbeiten am Bauernhof erhalten. Ab 11 Uhr spielt auch eine Musik, zuerst die Trachtenmusikkapelle in Großgmoor und anschließend das Trio Export. Kulinarische Spezialitäten gibt's natürlich und noch was Besonderes. Ein Edelbrand-Sommelier ist er, der Hannes. Aus dem Obst seiner zahlreichen Bäume macht er über 18 verschiedene Schnäpse und Liköre. Und beim Fest kann man natürlich den einen oder anderen Schnaps oder Likör kosten. Einen Hoflohn haben sie dabei. Und das Ganze ist natürlich eine wunderbare Gelegenheit, Landwirtschaft hautnah zu erleben. Heute in zwei Wochen ab 11 Uhr beim Reiter Christabauern gegenüber vom Salzburger Freilichtmuseum. Und jetzt lasst man spielen. Zuerst spielt er der Hannes bei der Gmorner Tanzelmusi. Und dann kommen wir zum Buchstaben H.

Der Buchstabe H hat eine interessante Geschichte. Ursprünglich sollte er als Zeichen einen Zaun oder eine Einfriedung dargestellt haben. Das H, wie Heimat, wie Harmonika, Harfen oder Horgast. Alles passt für die Malis, die Martina und die Irmengard Huber. Und natürlich auch für ihre Mama. Die Freude am Singen und Musizieren ist bei ihnen zu spüren. Und ein Lied von der Martina Huber hören wir jetzt, von den Huberdirndln, du narrischer Bub, so hat sie es genannt. Und somit ist der Buchstabe H einmal würdig vertreten.

Das war jetzt gleich noch dreimal H. Der Huber Hermann hat den Hermann-Burschen gespielt. Jetzt kommen wir zum Buchstaben I und ich nehme das J gleich dazu. Auf einer pfundigen CD mit der Brotjagermusi ist der Innerberger Dreigesang zum Hören. Drei Männer aus dem Steirischen. Und zum J heißt, das J war ursprünglich nur eine besondere Schreibweise vom I. Erst im Lauf des Mittelalters und der frühen Neuzeit hat es sich zum eigenständigen Buchstaben entwickelt. J, wie zum Beispiel Jochberg. Die Jochberger Weisenbläser spielen für uns dann auf das Liedl vom Innerberger Dreigesang die passende Weis drauf.

Wir kommen zum Buchstaben K. K. Wir Kinder gehört da Knädel oder Kirschen oder Kirschbaum-Ziedermusi. Und wenn die dann noch den Kirschbaum-Landler spielen, dann haben wir das K in der heutigen Sendung würdig vertreten.

Unser letzter Buchstabe für heute ist das L. L. Wir Landler, wir Leid, wir lustig, L, wir Leitzachtaler Burm. L, wir Lieb, wir Liedl oder wir Lindmeier Dreigesang. Sie vertreten jetzt das L, die Leitzachtaler Burm mit der Scholli Polka, und die Lindmeier singen uns das Lied, übern See kann ich nicht umschwimmen.

seit ein paar Tagen wird in Kinnigsee schon gefeiert. Es ist ein großes Feuerwehrfest seit 19. August. 125 Jahre Feuerwehr Kinnigsee, 40 Jahre Musi- und Jugendzug und 25 Jahre der Förderverein der Feuerwehr Kinnigsee. Heute ist der große Festtag. Er beginnt mit einem Umzug, jetzt dann schon um 9:30 Uhr, es brisiert ein bisschen, aber dann wird noch gemütlich zusammengesetzt am Parkplatz in Kinnigsee. Ausspielen dann uns heute die Leonharder Musikanten und wir hören den Guckenberger Glaselmarsch. Ich bedanke mich bei Mauer Hansi vom Tonstudio Martin, wünsche euch wie immer noch einen schönen Sonntag, Gesundheit und wir hören uns wieder im 14. Tag. Macht's es gut, euer Auerhansl.

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1: Ich bin Gregor Jusse Moser. Guten Morgen. Wenn es um Rentenansprüche für pflegende Angehörige geht, will der neue Bundesgesundheitsminister Lindemann nicht sparen. Das hat der CDU-Politiker der Bild am Sonntag gesagt, mit Blick auf bisher geplante Einsparungen. Er wolle das korrigieren, sodass die entsprechenden Rentenpunkte erhalten bleiben. Ähnlich hatte sich auch Kanzler Merz geäußert. Eine Mehrheit der Menschen in Deutschland geht davon aus, dass Bundeskanzler Merz nicht bis zum Ende der laufenden Legislaturperiode im Amt bleiben wird. Das zeigt eine YouGov-Umfrage. Aus Berlin berichtet Jan-Henner Reitze.
2: Unterm Strich sind es 54% der Befragten, die erwarten, dass die Amtszeit von Merz vorzeitig zu Ende geht. Eine noch größere Mehrheit meint, dass der Kanzler durch die personellen Veränderungen rund um den Rücktritt von Jens Spahn als Unionsfraktionschef Autorität verloren hat. Und NRW-Ministerpräsident Hendrik Wüst halten mit 25% mehr Befragte für den geeigneteren Kanzler als Friedrich Merz mit 9%.
1: In München haben am Abend rund 100 Menschen demonstriert, und zwar gegen einen Polizeieinsatz vom Dienstag. Dabei war ein 14-Jähriger durch einen Schuss eines Beamten schwer verletzt worden. Der Junge hatte eine täuschend echt aussehende Soft-Air-Pistole bei sich. Die Familie behauptet, der Jugendliche habe seine Waffe weggeworfen und gerufen, dass es sich um ein Spielzeug handelt. Die Polizei sagt dagegen, der Junge habe sich mit erhobener Waffe zu dem Beamten gedreht. Wir schauen zum Fußball. Eine Woche vor dem Bundesliga-Start hat der FC Bayern mit dem Franz Beckenbauer Supercup den ersten Titel der Saison gewonnen. In Dortmund siegten die Münchner mit 2:1. Außerdem läuft seit gestern die erste Runde des DFB-Pokals. Weiter sind zum Beispiel schon Leipzig, Augsburg, Nürnberg, Leverkusen oder auch Bremen. Heute ab 13 Uhr spielen unter anderem Greuther Fürth gegen Bochum, der Balinger SC gegen Magdeburg oder auch Düsseldorf gegen Freiburg. Die letzten Nebelfelder aus der Nacht lösen sich auf. Es scheint oft die Sonne in Bayern. Hier und da gibt es ein paar Quellwolken. Am Nachmittag ziehen vor allem im Süden dünne, hohe Wolken durch. Die Temperaturen steigen auf 17 bis 23 Grad. Morgen schaut es ähnlich aus, mit vereinzelten Schauern und Gewittern gegen Abend. Am Dienstag und Mittwoch wechseln sich Sonne und Wolken ab. Zwischendurch erwarten uns Schauer und Gewitter. Es wird wieder wärmer.
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1: Die Blasmusik ist jetzt an der Reihe auf der Bayernwelle Südost. Die Musikantenstund steht auf dem Programm. Und dazu darf ich Uli Frenk der Blasmusik wieder recht herzlich begrüßen. Und dies natürlich auch im Namen von meinem Tonmeister. Und das ist heute wieder in bewährter Weise der Auer Hansi vom Tonstudio Martin in Reicherhall. Ja, Blasmusik gibt's zum Herrn heute und etwas über das Feuerwehr-Musifest in der Gern. Von 10. September bis 13. September feiert die Gera Musi ihr 80-jähriges Bestehen und der Feuerwehrverein von der Gern das 75-jährige Bestehen. Und da freut es mich, dass ich zwei Vertreter aus Maria Gern heute bei mir in der Sendung habe. Ich begrüße ganz herzlich den ersten Vorstand von der Musi, den Anderl Neumeier. Anderl, grüß dich.
2: Schosch, grüß dich.
1: Und den zweiten Vorstand vom Feuerwehrverein Maria Gern, das ist der Alexander Rehn. Und Alexander, grüß dich.
3: Schosch, habe ich dir.
1: Ja, und ich würde sagen, musikalisch machen wir die heutige Sendung natürlich auf mit den Hausherren. Die Gera Musi spielt für uns den Marsch Furchtlos und Treu.

0: Die Blaskapin Maria Gern haben wir gerade gehört mit dem Marsch Furchtlos und Treuer, Komposition vom Julius Futschig. Ja, und die Gera Musi wird 80 Jahre alt, Andal. 80 Jahre ist eine schöne Zeit und damit man natürlich einen 80er feiern kann, muss man ja zuerst einmal gründ werden. Lass uns ein bisschen reinbladeln in eure Geschichte, Andal. Wie ist denn das angegangen in der Gern mit der Musi?
1: Ja, also Gründungsdatum ist datiert auf 1946. Aber man hat aus den Chroniken herausgelesen, dass die Musi auch schon der Gern wesentlich länger gibt. Hat aus den Kriegszeiten sich öfters mal wieder aufgelöst. Aber letztendlich ist dann 1946 durch den Häusl Hansi ins Leben gerufen worden mit der Genehmigung von der Militärregierung, von den Amerikanern.
0: Die hat man ja damals noch gebraucht, dass der Musi gründen das darf. Das ist gar nicht so einfach.
1: Genau, da haben sie quasi das genehmigen lassen müssen, dass sie überhaupt spielen dürfen.
0: Und spielen dürfen sie bei uns jetzt in der Musikantenstunde natürlich wieder. Die Gera Musi, hören wir mit Rebolka, in der Weinschenke, also heißt es, und komponiert hat es der Robert Peyer.

0: 1946 ist gegründet worden, die Gera Musi, mit Genehmigung der Militärregierung, das muss man schon dazu sagen. Andal, du hast uns schon gesagt, wie es angegangen ist, machen wir einen kleinen Streifzug über die weitere Geschichte, über das weitere Wirken von der Gera Musi.
1: Ja, 1946 ist dann so richtig aufgegangen. Weil, was interessant ist, die haben damals bei den alten Musimeister beim Hasel Hansi ab 1947 in der Wohnung von seinen Eltern haben die Musiprobe gehabt, die 11 Mann, die es damals gehabt haben. Das, wenn man sich heute vorstellt, da haben wir gesagt, bei seinen Eltern daheim im Haus die Musiprobe, das ist schon eine Herausforderung, gell? Ja, wir haben dann 1953, haben wir damals schon den Oberbayerischen Blasmusikverband zutreten, haben seitdem 4 Musimeister gehabt. Vier wird auch noch der Gera Jockei ein Begriff sein, ein Unikat unter die Berchtesgadener Blasmusikanten. Und 1999 haben wir auch einen großen Schritt gehabt. Da haben wir unser Musihaus eingeweiht in der Gern. Früher haben wir noch dann einmal in der alten Rathaus proben dürfen. Und 99 haben wir dann da unser großes Vereinshaus bauen dürfen, wo es auch damals wirklich auf tontechnischen Basis sauber gemacht worden ist und da ein richtiges professionelles, gutes Musihaus haben. Aktuell haben wir bei der Musi 47 Leute, Burm und Dirndl, da haben wir bunt gemischt, Alter haben wir zwischen 75 und 15 Jahre, da haben wir recht gut vertreten.
0: Und da, glaube ich, passt jetzt ganz gut der Brücke einer von Kurt Geble, den die Gera Musi aufgenommen hat, live aufzeichnet beim Freundschaftskonzert mit der Almer Musi. Wir Musikanten, ich glaube, das da passen, Andal.
1: Ja, gut.

0: Wir Musikanten, so hat es jetzt gerade geheißen, bei der Gera Musi live aufzeichnet beim Freundschaftskonzert mit der Musikerband Maria Ulm. Und von der Gera Musi kommen wir zu der Feuerwehr. Der Alexander Nenot ist ja da der zweite Vorstand. Alexander, wie hat sich das bei euch bei der Feuerwehr so verhalten vor 75 Jahren? Ist losgegangen? Lass uns reinschauen, eure Chronik.
1: Ja genau, vor 75 Jahren ist es angegangen. Ich habe mir in die Chroniken nachgeschaut. Am 22. April 1951 ist der Feuerwehrverein Maria Gern gegründet worden mit geschlagenen 20 Mitgliedern. Gut, nach dem Krieg, da werden es auch nicht so viele Leute da gewesen sein. Aber der Ursprung geht schon relativ weiter zurück, genauso wie bei der Musi. Auf 1937 habe ich nachlesen können, da war vorher ein Luftschutzgesetz, da haben sie sich was herrichten müssen. Da haben sie 1938 auch ein kleines Feuerwehrhaus gebaut, in so ein altes Feuerwehrhaus sozusagen, und haben halt eine kleine Wehr aufgebaut, die was unter Kriegszeiten halt mit Frauen und Jugendlichen bereitgestellt worden ist, weil die Männerleute leider im Krieg waren. Und ja, so ist es dann gekommen, dass dann 1951 dann der richtige Feuerwehrverein gegründet worden ist.
0: Und da würde ich sagen, machen wir wieder eine Musik in der Musikantenstunde. Und da hat jetzt der Anderl was ausgesagt. Anderl, was hören wir denn als nächstes?
2: Ja, der Song von der Scheinberger Musik, wo es auch bei uns am Festsonntag im Frühschoppen spielt, die Haxenreißerbrücke von Karl Edelmann.

0: Haxenreißer Polka haben wir gerade gehört von der Musikerband Mark Schönberg. Und ein Haxenreißer kommt da zu der Feuerwehr auch passen, Alexander, gell? Weil pressieren tut es doch manchmal.
1: Öfters mal, ja. Heutzutage eher wie Führer, weil Führer haben sie halt auch nicht die Geräte dazu gehabt. Da habe ich auch noch ein paar Daten dazu. Zum Beispiel auch 1951 haben sie das erste motorisierte Fahrzeug gekriegt, ein sogenanntes Kettenkraut. Das ist noch vom Krieg noch überblieben sozusagen. Das haben sie hier nicht mehr können. Davor haben sie halt einfach gerade Rost gespannt gehabt mit der Pumpe um und mit ein paar Schleich drauf. Das ist dann einmal wieder was Neues gewesen, gell? Deswegen, Mai, und dann gibt es halt nur so ein paar Daten. 1955 haben wir die erste Sirene in der Gern gekriegt und 1956 hat es das erste richtige Fahrzeug gegeben von der Gemeinde Maria Gern, ein Gemeinde-Unimog, hat sich die Gemeinde damals gekauft und das ist dann mit der Feuerwehr zusammen dann als Feuerwehr- und Gemeinde-Unimog hergenommen worden.
0: So ist die Technisierung in der Feuerwehr in der Gern auch langsam vorangeschritten. Schritt für Schritt, oder?
1: Schritt für Schritt ist aber weiter vorangeschritten bis heutzutage, wo wir jetzt einen großen Lastwagen haben mit dem 1120 Katz, wo heutzutage 9 Personen mitfahren können. Also Technik hat sich stark verändert.
0: Muss auch sein, weil Feuerwehr ist allweil wichtiger. Na, jeder ist froh, wenn einem was passiert, wenn eine Notlage eintritt, wenn Feuerwehr kommt und hilft. Helfer sollen uns jetzt wieder der Anderl, Alexander, weil wir brauchen eine Musik in der Musikantenstunde.
2: Ja, Anderl? Ich hätte schon eine gefunden, und zwar von der Blaskapelle New Mutting. Die spielen auch bei uns am Fest ausgelang. Da hätte ich sagen, sollen sie die Muntipolka und scharf spielen, oder, Schosch?
0: Das passt.

0: Blaskapellenjung Utting haben wir gerade gehört mit der Muntibrücker. Und soweit ich weiß, ist die Muntibrücker die Lieblingsbrücker von den Jung Uttinger. Und zum Herrn Hander, die Jung Uttinger in der Gern beim Fest ausklang. Wir sind aber allweil nur ein wenig bei der Feuerwehr, beim zweiten Vorstand, beim Alexander Renoth. Alexander, jetzt habt ihr schon mal halbwegs ein Auto gehabt. Die Technisierung, haben wir gesagt, schreitet voran. Lass uns noch ein bisschen weiter plädeln in euren Werdegang, in eurer Chronik.
1: Ja, 1972 war die Gebietsreform, haben in seine Eigenständigkeit als Gemeinde verloren und haben zum Markt Berchtesgaden geworden. Dadurch ist die Feuerwehr halt auch zum Markt Berchtesgaden hinzugegliedert worden und wir haben nur ein eigenständiger Löschzug gewesen, der sich dann 1981 die Eigenständigkeit sozusagen auch aufgelöst hat und wir nur ein Löschzug des Marktes Berchtesgaden sind. Aber wir haben unseren Verein da halten dürfen, wie öfters mal, ich habe ein paar Leute, die was auch Löschzüge haben, aber trotzdem einen eigenen Verein haben, wo das Gleiche passiert ist. Genau. 1994 haben wir dann ein neues Feuerwehrhaus bauen dürfen. Das alte war halt auch von, wie ich schon gesagt habe, 1938, war schon relativ veraltet. Da hat uns die Gemeinde ein neues hingebaut mit Feuerwehr- und Gemeindegarage. Und da dürfen wir heute alle noch ausrücken.
0: Und somit kann man sagen, dass eigentlich heutzutage oder heute ganz gut aufgestellt heute und den Brandschutz und den überhaupt den Schutz der Gern gewährleisten könnt.
1: Den können wir auf alle Fälle gewährleisten.
0: Wunderbar. Und schön ist auch, dass der Verein nicht aufgelöst worden ist, weil zwingend den können wir ja von 10. September bis 13. September einen 75-jährigen Geburtstag feiern.
1: Das ist richtig.
0: Und gefeiert werden natürlich auch mit der Musi und da schaue ich jetzt wieder den Anderl ganz tief in die Augen.
2: Ja, da habe ich so eine bierige CD gefunden von dir. Blasmusik aus dem Kim und Rupertigau, da sind unsere Nachbarn drauf, Bischofswieser Musi mit ein paar Ländler.

0: ländlerisch ist jetzt zugegangen bei der Musikerband aus Bischofswiesen und ländlerisch wird es auch zugehen beim Feuerwehr-Musifest in der Gern vom 10. September bis 13. September. Von der Feuerwehr haben wir jetzt vom zweiten Vorstand von Alexander Rinoth schon einen Haufen gehört und kommen wir jetzt wieder zu der Musi, zu Andal Neumeier, zum Musi-Vorstand. Andal, die Gera Musi ist ja recht rege, da rührt sich allweil was, da ist allweil was Interessantes zum Spielen. Zeig uns vielleicht einmal ein paar Sachen auf, was für Ing als Musikanten was besonders war.
1: Ja, ich war leider, muss ich echt sagen, leider vor meiner Zeit, da haben sie damals die Möglichkeit gehabt, dann sechsmal auf Amerika umgeflogen, auf Portland um mich, dann haben die Enten spielen dürfen, haben dann auch teilweise Mischungen gehabt mit der Schönberger Musik zusammen, mit Stocker Siege, auch ein bekannter Name, der was da fleißig mitgefahren ist, da ein paar Werfen auch mit dabei gewesen. Ja, dann haben wir da wieder, Gott sei Dank, schon dabei sein dürfen, 1999, einen ganz bärigen Ausflug gemacht auf Romobi mit unserem damaligen Monsignore Nigel Franzi hat das organisiert für die Gera Musi in erster Linie. Wir haben dann, weil wir die Leute über die Musi nicht alles benannt waren, haben auch andere mitgefahren. Auf alle Fälle haben wir dann unten am Petersplatz haben wir spielen dürfen bei der großen Papstaudienz beim Johannes Paul II. Dann haben wir direkt vom Altar herunten haben wir am Platz gesessen, dann haben wir herunten gespielt und ja, dann ist der Papst den großen Einzug gehabt und dann, ja, dann ist das halt so alles runtergelaufen. Wir haben dann, wo die Audienz vorbei war, zusammengeräumt und dann haben wir die Schweizer Garde gekommen. Hat da geredet, wir sollen mitgehen. Ja, dann haben wir mitgegangen, was war das Ende vom Lied? Auf einmal guckt der Papst neben uns. Haben wir da ein Bild machen dürfen mit dem Papst. Ich war damals 14 Jahre alt. Hab da sogar eine Befreiung von der Schule gekriegt. Der einzigste Kompromiss damals bei mir war, ich habe ein Referat halten müssen in der Schule über den Romausflug. Ja, natürlich war das der Riesenerfolg, weil ich gesagt habe, da schaut's her. Ich, ein Biedl mit dem Papst, hat das ganz klar hingehauen. Ja, und dann haben wir nochmal 2009 einen ganz lustigen Ausflug gemacht. Da haben wir mit der Musi auf Kalela geflogen, haben da Oktoberfest gespielt. Eine ganze Woche im Oktober ist das gewesen. Aber das war ein richtiger, bäriger Ausflug, den wir da gemacht haben, durchgemäß.
0: Wo ist Kalela?
1: Ja, Kalela ist da eigentlich gleich neben Barcelona. Ist das, und da war eine riesen Bierzeit, haben sie da aufgestellt. Und da waren eigentlich so die ganzen deutschen Musen, haben sie da eingeladen. War sehr interessant. Von der Eifel waren Kapainer da, also aus ganz Deutschland waren dort Musen da und haben da unten gespielt. Haben wir auch nette Kontakte geknüpft und auch die Leute kennengelernt. War richtig schön, ja.
0: Das sind wunderbare Erlebnisse, was man mit der Blasmusik alles machen kann. Gell? Ich würde sagen, gibt es sonst fast nirgends, als wir gerade bei der Blasmusik.
1: Ja, also so Verbindungen bei der Musik, die sind schon einfach einzigartig, was du da Verbindungen zusammenbringst.
0: Allweil wieder schön und wir machen der Musik in der Musikantenstunde. Alexander, jetzt bist du einmal gefragt.
2: Jetzt bin ich einmal gefragt. Ich hätte was rausgesucht und zwar einen Rainermarsch von der Trachtenmusikkapelle Maria Alm, weil die spielen ja auch am Sonntag bei uns vom Hans Schmidt.

0: In Rheinemarsch hat uns jetzt die Trachtmusikkapelle Maria Alm gemeinsam mit der Gera Musik gespielt. In Rheinemarsch die heimliche Salzburger Nationalhymne von Hans Schmid. Und es gibt ja eine Verbindung zwischen der Almer Musi und der Gera Musi. Und nächste Woche ist er fast wieder mal so weit, Anderl. Verzeih uns einmal, wie es die Gera und die Almer zusammengekommen haben und wo die Verbindung herkommt.
1: Ja, Schosch, was du schon wieder alles weißt, gell, für uns. Ja, auf alle Fälle ist ja nächste Woche Sonntag, ist Battle mit Kiowai. Da steht ja die große Hochgebirgswallfahrt über das Steinene Meer an. Und frag mich jetzt nicht genau, wie alt diese Verbindung schon ist, dass wir mit der Gera-Musi enten am Battle mit zum Kiowai-Tanz aufspielen. Und da natürlich auch die Almer-Musi da ist. Und von daher ist diese Verbindung da, da man sich überall trifft, am Battle mit-Tag. Aber natürlich geht diese, wenn man sie schon so lange kennt, nicht gerade mit einem Tag an. Wir haben uns auch wieder regen Austausch, haben uns sogar schon sportlich gemessen gegen die Almer-Musi. Ski gefahren haben wir miteinander. Dann haben wir bei uns am Kienigsee hinten auf der Schlimbo haben wir einen Eisrenner gehabt, über der Rudeldober, haben Eisstock geschossen. Ja, leider war der sportliche Erfolg bei uns nicht ganz so groß. Da haben wir meistens Zweiter geworden. Aber lieber Zweiter als wir Letzter, gell? Bei zwei Musin. Ja, von daher ist eigentlich diese Verbindung da. Zieht sich über die Generationen durch. Man hast mehrere Kontakt, mal wieder weniger. Aber einmal im Jahr haben wir Kontakt. Da wir mit den Almer zusammenkommen. Wenn wir uns zusammenkommen, nicht ist aber ein Mordsgaudi. Die Schöne, wir kommen auch öfters zusammen. Weil jetzt beim Kinnigsee Feuerwehrfest, wo es heute ist, treffen uns auch wieder, da sind Almer auch da. Dann die Woche drauf, am Sonntag am Bartholomew, die große Wallfahrt von jener, wo wir hoffen, dass wir wieder gut rumkommen, unfallfrei, beim schönsten Wetter. Und dann natürlich bei uns beim Musifest, sind sie natürlich auch wieder da. Da freuen wir uns schon recht zeitlich, wenn sie wieder kommen.
0: Und ihr habt ja ein Freundschaftskonzert schon mal miteinander gemacht, das auch live aufgezeichnet worden ist. Alexander, sagst du noch mal ein Stück raus von dem Gemeinschaftskonzert, wo die Almer und die Gera miteinander spielen?
2: Ja, da hätte ich jetzt nochmal ein ganz schönes Stück gefunden, und zwar ein Larida-Marsch zusammen mit der Gera-Musi und mit der Almer-Musi.

0: Das Feuerwehr- und Musifest in der Gern steht ja heute im Mittelpunkt unserer heutigen Sendung. Von 10. September bis 13. September geht's dahin. Und da schauen wir jetzt einmal rein in das Programm, das sich die Gärer hergerichtet haben, Feuerwehr und Musi, und wo es Bierzeit auch steht. Anderl, klär uns auf.
1: Ja, Freilich. Ja, wir haben ja damals 2021 das Ganze ja schon mal geplant. Ich dann aufgrund von Corona haben wir das Ganze streichen müssen. Und haben uns jetzt 5 Jahre später mit zum Teil neuen Vorstandschaften wieder neu aufgerührt. Ja, das Bierzeit, ich meine, der Gern ist auch relativ einfach, gell? Gibt's eine Straße, eine große Straßenszene. Also, für die, die es wissen, steht neben dem Feuerwehrhaus. Für die, die es nie wissen, bei der Bichelweg 1 zum Eingeben, dann findet man da hin und dann sieht man auch gleich das Bierzeit. Ja, und auch geht jetzt am Donnerstag, den 10. September, ab 4 Uhr Nachmittag ist Z-Betrieb. Also wenn einer gleich nach der Arbeit kommen möchte auf ein gescheites Bierzeithändl, der ist jederzeit herzlich willkommen. Wir werden ab 4 Uhr, werden wir mit der Gärermusi spielen. Ab 6 Uhr wird offiziell dann das erste Fassl angezapft. Und ab 7 Uhr auf die Nacht spielt uns dann die Roberti-Blasen auf. Weiter geht es dann am Freitag, dem 11.09. Da haben wir die Band auf Awards da. Diese die STS Austropop Coverband, die wo es bei uns im Gai so ja gut und weit bekannt ist. Falls da wer Interesse hat, sagt, er möchte gern kommen, kommt's gern vorbei. Wenn so einer sagt, er möchte jetzt nie auf die Abendkasse warten, kann man sich die Tickets über das Ticket Scharf organisieren, zufahren oder auch direkt über ticketscharf.de das Ganze bestellen und dann kriegt man die heimgeschickt, die Tickets.
0: Ja, und musikalisch konnte man die Roberti-Blasen nicht spielen lassen, Anderl, da hast du eh schon was rausgesagt.
1: Ja, da haben wir jetzt was rausgesagt. Da hätte ich gesagt gehabt, dass Musifest über Zeichen und auch von der Familie oft einmal getrennt ist. Aber meine Frau spielt zum Glück auch mit, da hätte ich da trotzdem sagen, spielen wir von der Roberti-Blasen die Lena.

0: Wienerbrücke haben wir jetzt gerade gehört, von der Ruperti Blasen und der Andal Neimeyer, der erste Vorstand von der Musi, ist halt doch ein bisschen ein Schaumjahr, gell? Dass er die Lenabrücker seiner Frau widmet. Du hast uns gesagt, was am Donnerstag und am Freitag los ist. Und der Alexander, der sagt uns jetzt noch, was dann Samstag, Sonntag über die Bühne geht, am 12. September und am 13. September.
1: Ja, am 12. September, da haben wir einen sogenannten Stimmungsabend, machen wir da mit den Stimmisch-Bimischen. Und davor ist noch ein Festumzug, da ist um 16 Uhr der Empfang der Vereine. Und um 17.30 Uhr ist eine Andacht in der Gern, im Minaifeld, heißt die sozusagen, haben wir einen wunderschönen Blick auf den Wotsmomi, die Gererkirch, ein ganzer bäriges Panorama. Ja, und ab 19 Uhr spielen die Stürmisch-Bürmischen auf. Und am Sonntag, der große Festtag, der geht bei uns um 6 in der Früh an, da schießen die Schützen, die Musi geht umeinander, tut alle wecken. Ja, um 10 Uhr ist dann die Miss, auch wieder da aus dem Minaifeld, bei strahlendem Sonnenschein natürlich. Und zum Frühschoppen spielt die Schönberger Musi und nach der Miss spielen zuerst die Almer Musi, dann die Pfarrwerfener Musi und zum Schluss noch die Jungottinger Musi.
0: Und für die gute Verpflegung der Leute sorgt der Festwirt und der ist bei Ihnen gewehr?
1: Das ist der Hel Franz, ist unser Festwirt. Die besten Händel werden es wieder geben, wie allweil. Und ja.
2: Und ein gutes Berchtesgadener Bier.
1: Und natürlich ein gutes Berchtesgadener Bier, das darf man natürlich nie vergessen von unserem Brauhaus.
0: Ja, das darf man nicht vergessen. Ein Musi, dann wir jetzt gern wieder hören. Alexander, wer spielt denn am Samstag auf Nacht?
1: Am Samstag auf Nacht spielen sie ja die Stürmisch-Bömischen. Da hätte ich jetzt ein Stück rausgesucht, und zwar die Carolinabrücke.

0: Die Stürmisch-Böhmische haben wir jetzt als letztes gehört, die Carolina Polka haben es gespielt. Und wenn ich auf unser Studio-Uhr schaue, dann wird es Zeit zum Aufhören. Und meine zwei Studiogäste haben es auch gnädig auch noch. Denn an Königssee ist ja heute das große Feuerwehrfest. Und da ist die Gera-Musi natürlich auch dabei. Und die Feuerwehr auch. Ist mir habt ihr jetzt einen Kira-Zug versammelt, aber auf Kira kannst du es, wenn es schnell dort schon noch schaffen. Auf alle Fälle wünsche ich euch für euer Fest alles, alles Gute, dass es gut umgeht. Der Alexander hat es schon gesagt, bei strahlendem Sonnenschein und bei der Nähe zum Vatikan, wie es der Anderl ja schon erwähnt hat, kann da nichts fein. Denn wenn alles zusammenhelfen, muss da schon wieder sein. Auf alle Fälle wünsche ich euch alles Gute, viel Leid, unfallfrei. Und so darf ich mich ganz herzlich bedanken bei euch zwei fürs Dasein heute in der Musikantenstunde. Beim ersten Vorstand von der Gera Musi, beim Anderl Neumeier und beim zweiten Vorstand vom Feuerwehrverein Maria Gern beim Alexander Renat. Dankeschön fürs Dasein, euch zwei.
1: Ja, wir sagen, von geht's gut schon, stehen wir zu dir umkommen dürfen, gell?
2: Geht's gut.
0: Ja, und ausspielen lassen wir uns wir, Alexander?
2: Ja, da lassen wir uns von der Ramsauer Musi mit der Willkommen-Polka.
0: Das passt dabei. Dann kann man nämlich in der Gern dann sagen zu allen Leuten willkommen beim Feuerwehr- und Musifest vom 10. bis 13. September in der Gern. Dankeschön, sage ich natürlich auch bei allen Zuhörern in der heutigen Musikantenstunde, die wieder dabei gewesen sind. Ein besonders vergeht's Gott, sage ich meinem Tonmeister, und das war heute wieder der Auerhansi vom Tonstudio Martin in Reicherhall. Für heute wünsche ich euch zwei nur ein recht schönes Feuerwehrfest an Königssee und alle anderen nur einen recht schönen Sonntag. Und ich sage für gut beieinander, bis zum nächsten Mal in der Musikantenstunde. Euer Kamischosch.

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1: Ich bin Gregor Jose Moser. Wer Zugpersonal angreift, soll härter bestraft werden. Ein Gesetz dafür hat die Bundesregierung angekündigt, aber noch nicht umgesetzt. Deshalb droht die Bahngewerkschaft EVG mit Streiks. EVG-Chef Burkhardt sagte der Bild am Sonntag, das Gesetz müsse noch dieses Jahr in den Bundestag, sonst werde im Januar im Nahverkehr gestreikt. Im Februar war bei Kaiserslautern ein Zugbegleiter attackiert und getötet worden. Die Pflegeversicherung ist in Finanznöten, deshalb sind Einsparungen geplant. Der neue Bundesgesundheitsminister Lindemann will bei Rentenansprüchen für pflegende Angehörige aber doch nicht sparen, wie er der Bild am Sonntag gesagt hat. Ronny Thorau berichtet.
2: Menschen, die ihre Angehörigen pflegen, bekommen unter bestimmten Voraussetzungen Rentenbeiträge gezahlt, bis zu 740 Euro im Monat. Lindemanns Amtsvorgängerin Nina Waken hatte einen Entwurf zur Pflegereform vorgelegt, der diese Ansprüche auf 70% kürzen würde. Gesundheitsminister Lindemann findet, damit verliere die Gesellschaft an Wärme, weil es bei pflegenden Angehörigen um Menschen gehe, die unsere Gesellschaft zusammenhalten.
1: Wir schauen ins oberbayerische Rosenheim. Da haben sich drei Jugendliche am Abend teils schwer verletzt beim Hantieren mit Pyrotechnik. Sie hatten laut Polizei verschiedene Chemikalien miteinander vermischt. Was sie damit vorhatten, ist noch unklar. Zwei der drei Jugendlichen kamen in Spezialkliniken. Gedenken an die Opfer des Anschlags in Solingen. Dort hatte vor 2 Jahren ein islamistischer Terrorist beim Stadtfest 3 Menschen mit einem Messer getötet, 8 weitere wurden verletzt. Der Täter wurde letztes Jahr zu lebenslanger Haft mit anschließender Sicherungsverwahrung verurteilt. Jetzt am Vormittag findet ein Gottesdienst in der evangelischen Stadtkirche in Solingen statt. Für den Abend ist unter anderem ein öffentliches Gedenken geplant. Die Gottesanbeterin breitet sich in Deutschland immer weiter aus. Der Naturschutzbund NABU zählt seit Anfang Juli mehr als 15.000 gemeldete Sichtungen. Früher kam das Insekt nur am Kaiserstuhl vor, mittlerweile ist es sogar in Berlin ein häufiger Anblick. Der Grund dafür ist laut NABU der Klimawandel. Wärmere Temperaturen begünstigen die Entwicklung der Eipakete. Es ist jetzt 9:50 Uhr. Die letzten Nebelfelder aus der Nacht lösen sich auf. Es scheint oft die Sonne in Bayern. Hier und da gibt es ein paar Quellwolken. Am Nachmittag ziehen vor allem im Süden dünne, hohe Wolken durch. Die Temperaturen steigen auf 17 bis 23 Grad. Morgen schaut es ähnlich aus, mit vereinzelten Schauern und Gewittern gegen Abend. Am Dienstag und Mittwoch wechseln sich Sonne und Wolken ab. Zwischendurch erwarten uns Schauer und Gewitter. Es wird wieder wärmer.
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2: Ich bin Gregor Jose Moser. Wer Zugpersonal angreift, soll härter bestraft werden. Ein Gesetz dafür hat die Bundesregierung angekündigt, aber noch nicht umgesetzt. Deshalb droht die Bahngewerkschaft EVG mit Streiks. EVG-Chef Burkhardt sagte der Bild am Sonntag, das Gesetz müsse noch dieses Jahr in den Bundestag, sonst werde im Januar im Nahverkehr gestreikt. Im Februar war bei Kaiserslautern ein Zugbegleiter attackiert und getötet worden. Die Pflegeversicherung ist in Finanznöten, deshalb sind Einsparungen geplant. Der neue Bundesgesundheitsminister Lindemann will bei Rentenansprüchen für pflegende Angehörige aber doch nicht sparen, wie er der Bild am Sonntag gesagt hat. Ronny Thorau berichtet.
3: Menschen, die ihre Angehörigen pflegen, bekommen unter bestimmten Voraussetzungen Rentenbeiträge gezahlt, bis zu 740 Euro im Monat. Lindemanns Amtsvorgängerin Nina Waken hatte einen Entwurf zur Pflegereform vorgelegt, der diese Ansprüche auf 70% kürzen würde. Gesundheitsminister Lindemann findet, damit verliere die Gesellschaft an Wärme, weil es bei pflegenden Angehörigen um Menschen gehe, die unsere Gesellschaft zusammenhalten.
2: Wir schauen ins oberbayerische Rosenheim. Da haben sich drei Jugendliche am Abend teils schwer verletzt beim Hantieren mit Pyrotechnik. Sie hatten laut Polizei verschiedene Chemikalien miteinander vermischt. Was sie damit vorhatten, ist noch unklar. Zwei der drei Jugendlichen kamen in Spezialkliniken. Gedenken an die Opfer des Anschlags in Solingen. Dort hatte vor 2 Jahren ein islamistischer Terrorist beim Stadtfest 3 Menschen mit einem Messer getötet, 8 weitere wurden verletzt. Der Täter wurde letztes Jahr zu lebenslanger Haft mit anschließender Sicherungsverwahrung verurteilt. Jetzt am Vormittag findet ein Gottesdienst in der evangelischen Stadtkirche in Solingen statt. Für den Abend ist unter anderem ein öffentliches Gedenken geplant. Die letzten Nebelfelder aus der Nacht lösen sich auf. Es scheint oft die Sonne in Bayern. Hier und da gibt es ein paar Quellwolken. Am Nachmittag ziehen vor allem im Süden dünne, hohe Wolken durch. Die Temperaturen steigen auf 17 bis 23 Grad. Morgen schaut es ähnlich aus, mit vereinzelten Schauern und Gewittern gegen Abend. Am Dienstag und Mittwoch wechseln sich Sonne und Wolken ab. Zwischendurch erwarten uns Schauer und Gewitter. Es wird wieder wärmer.
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2: Und in dieser Woche hat der neue deutsche Fußball-Bundestrainer sein Amt angetreten und an einer Frage hängt sein Erfolg. Schafft es Jürgen Klopp, wieder Euphorie bei den deutschen Fußballfans zu entfachen?
3: Was auch immer wir da auf dem Feld veranstalten, wenn es die Leute nicht interessiert, brauchen wir es nicht machen. Das gilt für die Vereine, aber es gilt natürlich auch für die Nationalmannschaft. Ich möchte außergewöhnliche Atmosphären schaffen und ich weiß, dass da der Fußball, der gespielt wird, echt ein entscheidender Einflussfaktor ist. Daran werden wir arbeiten.
2: Und eigentlich könnten wir an dieser Stelle feiern. Die Durchfahrtsverbote in den Landkreisen Rosenheim und Berchtesgadener Land werden in diesen Tagen ein Jahr alt. Yeah! Das Problem ist nur, so richtig will keiner mitfeiern.
4: Von Ruhe überhaupt keine Rede mehr. In der Nacht geht's dazu. Ich wohne da und das ist katastrophal.
2: Markus, du bist ja Angerer, kennst also das Problem. Warum funktioniert das bis jetzt so gar nicht?
5: Naja, das Problem ist, diese Durchfahrtsverbote haben damals Hoffnungen geweckt, die eigentlich von Anfang an unrealistisch waren. Das muss ich jetzt mal so deutlich sagen. Wer wegen Stau von der Autobahn runterfährt, der wird sich von einem Verkehrsschüttel normalerweise nicht wieder zurückschicken lassen.
2: Das zweitschönste Freibad in ganz Deutschland ist nicht irgendwo, sondern mitten bei uns in der Region. Eine aktuelle Auswertung hat ergeben, das Aschauer Weiherbad in Bischofswiesen ist laut Google Rankings eines der beliebtesten Freibäder überhaupt. Und bei den Naturbädern ist das Aschi ohnehin schon auf Platz 1 gewesen. Betriebsleiter Franz Wembacher zum Ranking.
6: Eigentlich überraschend, weil wir es eigentlich gar nicht gewusst haben, dass wir da dabei sind. Natürlich haben wir uns wahnsinnig gefreut, dass wir da so gut abgeschnitten sind in ganz Deutschland. Einzigartig ist die Lage, was wir da haben, umgeben von Bäumen und von den Bergen. Da vorne spitzt der Watzmann raus und die Lage, das macht einfach das Naturbad einzigartig. Und auch das Wasser natürlich, das ist so ein weiches Wasser und die Leute lieben das Naturbad.
2: Ja, schön, dass ihr euch angemeldet habt als Familie. Magst du kurz erzählen, wieso, weshalb, was war der Hintergedanke?
7: Ja, weil wir halt zu Hause bleiben, weil wir halt nicht in Urlaub fahren. Genau, und ich habe da letztes Jahr schon mitgemacht und hat es leider dann nicht geklappt. Und genau, und dann, es kostet ja dann auch immer alles richtig viel Geld, wenn man halt zu viert irgendwas macht. Also, und dann, genau, und meine Mama hat mir gesagt, du, das ist für heuer wieder, diese Aktion. Ja. Und dann haben wir gedacht, oh ja, da mache ich wieder mit. Vielleicht habe ich ja diesmal Glück.
2: Ja, und was soll ich sagen? Glück ist da, definitiv.
7: Na, es echt?
2: Geht
7: das,
2: für
7: oder?
2: Euch in die Therme Erding.
7: Ah, da! Das ist doch Mai! Ehrlich, mein
2: Ja.
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2: Ich bin Gregor Jose Moser. 2 Jahre nach dem islamistischen Terroranschlag in Solingen wird heute der Opfer gedacht. Damals hatte ein abgelehnter Asylbewerber beim Stadtfest 3 Menschen mit einem Messer getötet und 8 verletzt. Er wurde letztes Jahr zu lebenslanger Haft und anschließender Sicherungsverwahrung verurteilt. Nach einem Gottesdienst in der evangelischen Stadtkirche jetzt am Vormittag sind für den Abend eine Dialogveranstaltung und ein öffentliches Gedenken geplant. Dazu wird auch NRW-Ministerpräsident Wüst erwartet. Betroffene Gesichter und große Worte habe es gegeben, aber keine Taten. Das bemängelt die Bahngewerkschaft EVG nach der tödlichen Attacke auf einen Zugbegleiter vor einem halben Jahr. Weil die Bundesregierung die versprochene Strafrechtsverschärfung für solche Taten noch nicht umgesetzt hat, droht Gewerkschaftschef Burkhardt in der Bild am Sonntag jetzt mit Streiks im Regionalverkehr ab Januar. Italien will trotz neuer EU-Regeln bis auf Weiteres keine Migranten aus Deutschland zurücknehmen. Vizeregierungschef Salvini begründet das damit, dass deutsche Hilfsorganisationen mit Schiffen Geflüchtete im Mittelmeer aufnehmen und nach Italien bringen. Mehr von Tine Klimach.
3: Theoretisch muss Italien nach den neuen EU-Regeln die Menschen aufnehmen, weil jeder Migrant in dem EU-Land einen Asylantrag stellen muss, das er zuerst betreten hat. Deshalb wollen Deutschland und andere Länder Migranten wieder zurückschicken, die über die italienische Küste in die EU kamen. Trotzdem hat Rom seit Inkrafttreten des neuen Pakts Mitte Juni keinen einzigen Migranten aus Deutschland zurückgenommen. Italien sagt, das Aufnahmesystem ist komplett überlastet.
2: Für die deutsche Wirtschaft hat Bundeskanzler Merz rasche und umfassende Entlastungen angekündigt. Wachstum und Beschäftigung seien jetzt die wichtigsten Themen, sagte der CDU-Chef der Bild am Sonntag. Bei der Klausur am Dienstag und Mittwoch wolle er sein Kabinett darauf einschwören. Wer es beim Sydney-Marathon über die Ziellinie schafft, bekommt eine Medaille. Auf der Rückseite sind die Skyline und Sehenswürdigkeiten der australischen Metropole zu sehen, darunter auch das Allianz-Stadion. Durch einen Fehler zeigt die Medaille aber nicht das Allianz-Stadion in Sydney, sondern, man ahnte schon, die Allianz-Arena in München. Die Organisatoren nehmen es mit Humor und sagen, die Medaille sei jetzt noch ein bisschen einzigartiger. Es ist jetzt 11:15. Die letzten Nebelfelder aus der Nacht lösen sich auf. Es scheint oft die Sonne in Bayern. Hier und da gibt es ein paar Quellwolken. Am Nachmittag ziehen vor allem im Süden dünne, hohe Wolken durch. Die Temperaturen steigen auf 17 bis 23 Grad. Morgen schaut es ähnlich aus, mit vereinzelten Schauern und Gewittern gegen Abend. Am Dienstag und Mittwoch wechseln sich Sonne und Wolken ab. Zwischendurch erwarten uns Schauer und Gewitter. Es wird wieder wärmer.
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2: Ich bin Gregor Jose Moser. 2 Jahre nach dem islamistischen Terroranschlag in Solingen wird heute der Opfer gedacht. Damals hatte ein abgelehnter Asylbewerber beim Stadtfest 3 Menschen mit einem Messer getötet und 8 verletzt. Er wurde letztes Jahr zu lebenslanger Haft und anschließender Sicherungsverwahrung verurteilt. Nach einem Gottesdienst in der evangelischen Stadtkirche jetzt am Vormittag sind für den Abend eine Dialogveranstaltung und ein öffentliches Gedenken geplant. Dazu wird auch NRW-Ministerpräsident Wüst erwartet. Betroffene Gesichter und große Worte habe es gegeben, aber keine Taten. Das bemängelt die Bahngewerkschaft EVG nach der tödlichen Attacke auf einen Zugbegleiter vor einem halben Jahr. Weil die Bundesregierung die versprochene Strafrechtsverschärfung für solche Taten noch nicht umgesetzt hat, droht Gewerkschaftschef Burkhardt in der Bild am Sonntag jetzt mit Streiks im Regionalverkehr ab Januar. Italien will trotz neuer EU-Regeln bis auf Weiteres keine Migranten aus Deutschland zurücknehmen. Vizeregierungschef Salvini begründet das damit, dass deutsche Hilfsorganisationen mit Schiffen Geflüchtete im Mittelmeer aufnehmen und nach Italien bringen. Mehr von Tine Klimach.
3: Theoretisch muss Italien nach den neuen EU-Regeln die Menschen aufnehmen, weil jeder Migrant in dem EU-Land einen Asylantrag stellen muss, das er zuerst betreten hat. Deshalb wollen Deutschland und andere Länder Migranten wieder zurückschicken, die über die italienische Küste in die EU kamen. Trotzdem hat Rom seit Inkrafttreten des neuen Pakts Mitte Juni keinen einzigen Migranten aus Deutschland zurückgenommen. Italien sagt, das Aufnahmesystem ist komplett überlastet.
2: Wer es beim Sydney-Marathon über die Ziellinie schafft, bekommt eine Medaille. Auf der Rückseite sind die Skyline und Sehenswürdigkeiten der australischen Metropole zu sehen, darunter auch das Allianz-Stadion. Durch einen Fehler zeigt die Medaille aber nicht das Allianz-Stadion in Sydney, sondern, man ahnte schon, die Allianz-Arena in München. Die Organisatoren nehmen es mit Humor und sagen, die Medaille sei jetzt noch ein bisschen einzigartiger. Die letzten Nebelfelder aus der Nacht lösen sich auf. Es scheint oft die Sonne in Bayern. Hier und da gibt es ein paar Quellwolken. Am Nachmittag ziehen vor allem im Süden dünne, hohe Wolken durch. Die Temperaturen steigen auf 17 bis 23 Grad. Morgen schaut es ähnlich aus, mit vereinzelten Schauern und Gewittern gegen Abend. Am Dienstag und Mittwoch wechseln sich Sonne und Wolken ab. Zwischendurch erwarten uns Schauer und Gewitter. Es wird wieder wärmer.

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1: Ich habe so was Interessantes Neues gelernt, nämlich rund um das Thema Hexen, nämlich wie die zu ihrem Hut und zum Besen gekommen sind. Dafür müssen wir in die Geschichte zurück, und zwar in die Geschichte des Bierbrauens. Bis zum Ende des Mittelalters war das nämlich Frauensache. Frauchen musste zu Hause Bier brauen, damit der Herr Gemahl was Leckeres zu trinken hatte. Jetzt haben die Frauen aber auch ihr Bier auf Wochenmärkten und so weiter verkauft, damit sie sich halt ein bisschen was dazu verdienen konnten. Und das waren die sogenannten Ale-Frauen. Und damit sie da in der Menschenmenge am Markt auch gesehen wurden, setzten sie sich hohe Hüte auf. Und manche Frauen verkauften auch von zu Hause aus, und damit die Leute wussten, in dem Haus gibt's was, haben die Frauen ans Haus einen Stock mit einem Kränzchen dran gehängt, was manchmal eben so aussah wie ein kleiner Besen. So, jetzt haben wir Frauen, Hut und Besen. Und wie wurde jetzt aber aus dieser Kombi die Hexe? Ja, mei, was soll ich sagen? Die Männer sind halt mal wieder schuld, und die Industrialisierung. Denn als die kam, wurde das Bier in großen Fabriken oder halt Brauereien hergestellt von tüchtigen Geschäftsmännern, die natürlich dann in der Frau, die daheim Bier braut und es verkauft, eine Konkurrenz gesehen haben. Und schwuppsdiwupps haben die neuen Bierbrauer zu den Frauen, die zu Hause im eigenen Kessel Bier brauen, die einen Hut auf hatten und einen Besen dabei haben, schwuppsdiwupps haben die Männer zu diesen Frauen einfach Hexen gesagt.
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2: Ich bin Gregor Jose Moser. Wegen einer neuen heißen Wetterphase warnt Griechenlands Wetteramt Einwohner und Urlauber für die kommende Woche vor Temperaturen von bis zu 40 Grad. Aus Athen, Takis Zafos.
3: Wegen extremer Trockenheit herrscht in weiten Teilen des Landes hohe Waldbrandgefahr. Die Behörden raten besonders Touristen, die direkte Sonne zu meiden und ausreichend Wasser zu trinken, auf keinen Fall fettige Nahrung und Alkohol zu sich nehmen, sagen die Ärzte. Die Hitzewelle soll mindestens 10 Tage dauern.
2: Alltagshelden sind für den neuen Bundesgesundheitsminister Linnemann zum Beispiel Menschen, die Angehörige pflegen. Deshalb will er mögliche Einsparungen bei Rentenansprüchen für pflegende Angehörige stoppen. Der Bild am Sonntag hat er gesagt, auch im Pflegeneuordnungsgesetz sollen die bisherigen Rentenpunkte erhalten bleiben. Lob dafür kommt unter anderem aus Bayern. Landesgesundheits- und Pflegeministerin Gerlach begrüßt Linnemanns Ankündigung und fügt hinzu, 83% der Pflegebedürftigen in Bayern würden daheim von Angehörigen gepflegt. Der islamistische Anschlag in Solingen vor 2 Jahren wirkt noch immer in der Stadtgesellschaft nach. Das hat bei einem Gedenkgottesdienst die Superintendantin des evangelischen Kirchenkreises Solingen, Ilka Werner, gesagt. Bis heute gebe es tiefe Trauer, Schmerz und die hilflose Frage danach, wie man sich schützen könne. Am 23. August 2024 hatte ein abgelehnter syrischer Asylbewerber auf einem Stadtfest 3 Menschen mit einem Messer getötet und 8 verletzt. Wer Zugpersonal angreift, soll härter bestraft werden. Ein Gesetz dafür hat die Bundesregierung angekündigt, aber noch nicht umgesetzt. Deshalb droht die Bahngewerkschaft EVG mit Streiks ab Januar, so EVG-Chef Burkhardt in der Bild am Sonntag. Im Februar war bei Kaiserslautern ein Zugbegleiter attackiert und getötet worden. Fußball gibt's auch heute wieder zu sehen. Es läuft seit Freitag ja die 1. Runde im DFB-Pokal. Eine Runde weiter sind zum Beispiel schon Nürnberg, Leipzig, Augsburg und Stuttgart. Und so einige Teams wollen heute ab 13 Uhr nachziehen. Unter anderem spielen Greuther Fürth gegen Bochum, der Balinger SC gegen Magdeburg oder auch Düsseldorf gegen Freiburg. Es ist jetzt 12:15. Sonnig bei Höchstwerten zwischen 17 und 23 Grad. So präsentiert sich der Sonntag heute in Bayern. Dazu gibt es erst ein paar Quellwolken, dann dünne, hohe Wolken. Auch morgen ist es oft sonnig bei etwas über 20 Grad. Gegen Abend gibt es dann besonders in Alpennähe einzelne Schauer und Gewitter. Am Dienstag und Mittwoch ziehen phasenweise Wolken mit Schauern und Gewittern durch. Dazwischen scheint die Sonne und es wird wärmer.
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2: Ich bin Gregor Jose Moser. Wegen einer neuen heißen Wetterphase warnt Griechenlands Wetteramt Einwohner und Urlauber für die kommende Woche vor Temperaturen von bis zu 40 Grad. Aus Athen, Takis Zafos.
3: Wegen extremer Trockenheit herrscht in weiten Teilen des Landes hohe Waldbrandgefahr. Die Behörden raten besonders Touristen, die direkte Sonne zu meiden und ausreichend Wasser zu trinken, auf keinen Fall fettige Nahrung und Alkohol zu sich nehmen, sagen die Ärzte. Die Hitzewelle soll mindestens 10 Tage dauern.
2: Alltagshelden sind für den neuen Bundesgesundheitsminister Linnemann zum Beispiel Menschen, die Angehörige pflegen. Deshalb will er mögliche Einsparungen bei Rentenansprüchen für pflegende Angehörige stoppen. Der Bild am Sonntag hat er gesagt, auch im Pflegeneuordnungsgesetz sollen die bisherigen Rentenpunkte erhalten bleiben. Lob dafür kommt unter anderem aus Bayern. Landesgesundheits- und Pflegeministerin Gerlach begrüßt Linnemanns Ankündigung und fügt hinzu, 83% der Pflegebedürftigen in Bayern würden daheim von Angehörigen gepflegt. Der islamistische Anschlag in Solingen vor 2 Jahren wirkt noch immer in der Stadtgesellschaft nach. Das hat bei einem Gedenkgottesdienst die Superintendantin des evangelischen Kirchenkreises Solingen, Ilka Werner, gesagt. Bis heute gäbe es tiefe Trauer, Schmerz und die hilflose Frage danach, wie man sich schützen könne. Am 23. August 2024 hatte ein abgelehnter syrischer Asylbewerber auf einem Stadtfest 3 Menschen mit einem Messer getötet und 8 verletzt. Fußball gibt's auch heute wieder zu sehen. Es läuft seit Freitag ja die 1. Runde im DFB-Pokal. Eine Runde weiter sind zum Beispiel schon Nürnberg, Leipzig, Augsburg und Stuttgart. Und so einige Teams wollen heute ab 13 Uhr nachziehen. Unter anderem spielen Greuther Fürth gegen Bochum, der Balinger SC gegen Magdeburg oder auch Düsseldorf gegen Freiburg. Sonnig bei Höchstwerten zwischen 17 und 23 Grad. So präsentiert sich der Sonntag heute in Bayern. Dazu gibt es erst ein paar Quellwolken, dann dünne, hohe Wolken. Auch morgen ist es oft sonnig bei etwas über 20 Grad. Gegen Abend gibt es dann besonders in Alpennähe einzelne Schauer und Gewitter. Am Dienstag und Mittwoch ziehen phasenweise Wolken mit Schauern und Gewittern durch. Dazwischen scheint die Sonne und es wird wärmer.

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2: Ich bin Gregor Jusse Moser. Wie gefährlich ist die AfD und braucht es ein Parteiverbot? Darüber sind sich die Menschen in Deutschland laut einer aktuellen Umfrage des INSA-Instituts uneins. Ronny Thorau berichtet.
3: Haben Sie Angst vor der AfD? Auf diese Frage antworten in der Umfrage 49% mit Nein, 42% mit Ja. Überdurchschnittlich hoch ist die Angst bei Älteren. Dass die AfD rechtsextrem ist, bejaht dabei übrigens mehr als die Hälfte der Befragten. Es haben also offenbar auch Menschen keine Angst vor der AfD, obwohl sie glauben, dass sie rechtsextrem ist. Und die AfD zu verbieten, das finden in der Umfrage genauso viele richtig wie falsch.
2: 2 Jahre nach dem islamistischen Terroranschlag in Solingen wird heute der Opfer gedacht. Damals hatte ein abgelehnter Asylbewerber beim Stadtfest 3 Menschen mit einem Messer getötet und 8 verletzt. Er wurde letztes Jahr zu lebenslanger Haft und anschließender Sicherungsverwahrung verurteilt. Bei einem Gedenkgottesdienst sagte die Superintendantin des evangelischen Kirchenkreises Solingen, Ilka Werner, der Attentäter habe den islamischen Glauben missbraucht. Betroffene Gesichter und große Worte habe es gegeben, aber keine Taten. Das bemängelt die Bahngewerkschaft EVG nach der tödlichen Attacke auf einen Zugbegleiter vor einem halben Jahr. Weil die Bundesregierung die versprochene Strafrechtsverschärfung für solche Taten noch nicht umgesetzt hat, droht Gewerkschaftschef Burkhardt in der Bild am Sonntag jetzt mit Streiks im Regionalverkehr ab Januar. Ein völlig überladenes Auto hat die Polizei in Niederbayern gestoppt. Bei einer Grenzkontrolle auf der A3 nahe Rußdorf an der Rotz im Landkreis Passau fiel der Bundespolizei ein 20-jähriger Autofahrer auf, der 10 Menschen transportierte. Darunter waren 6 Kinder, alle ohne Gurt, teils im Kofferraum und im Fußraum. Weiterfahren durfte der Fahrer natürlich nicht. Außerdem gab es ein Bußgeld im 3-stelligen Bereich. Bayern-Profi Harry Kane ist zum Fußballer des Jahres in Deutschland gewählt worden. Bei der vom Magazin Kicker organisierten Abstimmung setzte er sich gegen seinen Teamkollegen Michael Olise und Dennis Undaff vom VfB Stuttgart auf den Plätzen 2 und 3 durch. Bayerns Coach Vincent Kompany ist Trainer des Jahres. Fußballerin des Jahres wurde Julia Gwin, ebenfalls vom FC Bayern. Es ist jetzt 1:15. Sonnig bei Höchstwerten zwischen 17 und 23 Grad. So präsentiert sich der Sonntag heute in Bayern. Dazu gibt es erst ein paar Quellwolken, dann dünne, hohe Wolken. Auch morgen ist es oft sonnig bei etwas über 20 Grad. Gegen Abend gibt es dann besonders in Alpennähe einzelne Schauer und Gewitter. Am Dienstag und Mittwoch ziehen phasenweise Wolken mit Schauern und Gewittern durch. Dazwischen scheint die Sonne und es wird wärmer.

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2: Ich bin Gregor Jusse Moser. Wie gefährlich ist die AfD und braucht es ein Parteiverbot? Darüber sind sich die Menschen in Deutschland laut einer aktuellen Umfrage des INSA-Instituts uneins. Ronny Thorau berichtet.
3: Haben Sie Angst vor der AfD? Auf diese Frage antworten in der Umfrage 49% mit Nein, 42% mit Ja. Überdurchschnittlich hoch ist die Angst bei Älteren. Dass die AfD rechtsextrem ist, bejaht dabei übrigens mehr als die Hälfte der Befragten. Es haben also offenbar auch Menschen keine Angst vor der AfD, obwohl sie glauben, dass sie rechtsextrem ist. Und die AfD zu verbieten, das finden in der Umfrage genauso viele richtig wie falsch.
2: 2 Jahre nach dem islamistischen Terroranschlag in Solingen wird heute der Opfer gedacht. Damals hatte ein abgelehnter Asylbewerber beim Stadtfest 3 Menschen mit einem Messer getötet und 8 verletzt. Er wurde letztes Jahr zu lebenslanger Haft und anschließender Sicherungsverwahrung verurteilt. Bei einem Gedenkgottesdienst sagte die Superintendantin des evangelischen Kirchenkreises Solingen, Ilka Werner, der Attentäter habe den islamischen Glauben missbraucht. Ein völlig überladenes Auto hat die Polizei in Niederbayern gestoppt. Bei einer Grenzkontrolle auf der A3 nahe Rußdorf an der Rotz im Landkreis Passau fiel der Bundespolizei ein 20-jähriger Autofahrer auf, der 10 Menschen transportierte. Darunter waren 6 Kinder, alle ohne Gurt, teils im Kofferraum und im Fußraum. Weiterfahren durfte der Fahrer natürlich nicht. Außerdem gab es ein Bußgeld im 3-stelligen Bereich. Bayern-Profi Harry Kane ist zum Fußballer des Jahres in Deutschland gewählt worden. Bei der vom Magazin Kicker organisierten Abstimmung setzte er sich gegen seinen Teamkollegen Michael Olise und Dennis Under vom VfB Stuttgart auf den Plätzen 2 und 3 durch. Bayerns Coach Vincent Kompany ist Trainer des Jahres. Fußballerin des Jahres wurde Julia Gwin, ebenfalls vom FC Bayern. Sonnig bei Höchstwerten zwischen 17 und 23 Grad. So präsentiert sich der Sonntag heute in Bayern. Dazu gibt es erst ein paar Quellwolken, dann dünne, hohe Wolken. Auch morgen ist es oft sonnig bei etwas über 20 Grad. Gegen Abend gibt es dann besonders in Alpennähe einzelne Schauer und Gewitter. Am Dienstag und Mittwoch ziehen phasenweise Wolken mit Schauern und Gewittern durch. Dazwischen scheint die Sonne und es wird wärmer.
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2: Hallo auf die Straßen und da ist weiterhin einiges los. Wir schauen auf die A3 Passau Richtung Nürnberg. Zwischen Garham-Vilshofen und Kreuz Deggendorf 16 Kilometer Stau. Es dauert mindestens eine halbe Stunde länger. Dann die A7 Füssen-Reute Richtung Ulm zwischen Altenstadt an der Iller und Illertissen. 5 Kilometer Stau, Wartezeit etwa eine Viertelstunde. Dann die A8 München Richtung Salzburg zwischen Irschenberg und Dreieck Inntal. 7 Kilometer Stau, auch hier etwa eine Viertelstunde Wartezeit. Dann die A9 München Richtung Nürnberg zwischen Neuburg an der Donau und Denkendorf. 13 Kilometer zähfließender Verkehr. Hier dauert es gut 20 Minuten länger. Dann die A9 Nürnberg Richtung München zwischen Dreieck Holledau und Allershausen. 5 Kilometer Stau, Wartezeit etwa eine Viertelstunde. Und zum Schluss noch die B2 Weilheim Richtung Mittenwald zwischen Eschenlohe und Garmisch-Partenkirchen Nord. 2 Kilometer Stau. Hier dauert es ebenfalls etwa eine Viertelstunde länger. Gute Fahrt.
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2: Ich bin Fabian Schaffer. Während es in Deutschland gerade eher kühl ist, ist zum Beispiel in Italien und Griechenland wieder Hitze angesagt. Wegen einer neuen heißen Wetterphase warnt Griechenlands Wetteramt Einwohner und Urlauber für die kommende Woche vor Temperaturen von bis zu 40 Grad. Aus Athen, Takis Zaphos.
3: Wegen extremer Trockenheit herrscht in weiten Teilen des Landes hohe Waldbrandgefahr. Die Behörden raten besonders Touristen, die direkte Sonne zu meiden und ausreichend Wasser zu trinken, auf keinen Fall fettige Nahrung und Alkohol zu sich nehmen, sagen die Ärzte. Die Hitzewelle soll mindestens 10 Tage dauern.
2: Alltagshelden sind für den neuen Bundesgesundheitsminister Linnemann zum Beispiel Menschen, die Angehörige pflegen. Deshalb will er mögliche Einsparungen bei Rentenansprüchen für pflegende Angehörige stoppen. Der Bild am Sonntag hat ja gesagt, auch im Pflegeneuordnungsgesetz sollen die bisherigen Rentenpunkte erhalten bleiben. Lob dafür kommt aus Bayern. Landesgesundheits- und Pflegeministerin Gerlach begrüßt Linnemanns Ankündigung und fügte hinzu, 83% der Pflegebedürftigen in Bayern würden daheim von Angehörigen gepflegt. Der islamistische Anschlag in Solingen vor 2 Jahren wirkt noch immer in der Stadtgesellschaft nach. Das hat bei einem Gedenkgottesdienst die Superintendantin des evangelischen Kirchenkreises Solingen, Ilka Werner, gesagt. Bis heute gäbe es tiefe Trauer, Schmerz und die hilflose Frage danach, wie man sich schützen könne. Am 23. August 2024 hatte ein abgelehnter syrischer Asylbewerber auf einem Stadtfest 3 Menschen mit einem Messer getötet und 8 verletzt. Wer Zugpersonal angreift, soll härter bestraft werden. Ein Gesetz dafür hat die Bundesregierung angekündigt, aber noch nicht umgesetzt. Deshalb droht die Bahngewerkschaft EVG mit Streiks ab Januar, so EVG-Chef Burkhardt in der Bild am Sonntag. Im Februar war bei Kaiserslautern ein Zugbegleiter attackiert und getötet worden. Bayern-Profi Harry Kane ist zum Fußballer des Jahres in Deutschland gewählt worden. Bei der vom Magazin Kicker organisierten Abstimmung setzte er sich gegen seinen Teamkollegen Michael Olise und Dennis Unter vom VfB Stuttgart auf den Plätzen 2 und 3 durch. Bayerns Coach Vincent Kompany ist Trainer des Jahres. Fußballerin des Jahres wurde Julia Gwin, ebenfalls vom FC Bayern. Es ist jetzt 2:15. Sonnig bei Höchstwerten zwischen 17 und 23 Grad, so präsentiert sich der Sonntag heute. Dazu gibt es erst ein paar Quellwolken, dann dünne hohe Wolken. Auch morgen ist es oft sonnig bei etwas über 20 Grad. Gegen Abend gibt es besonders in Alpennähe einzelne Schauer und Gewitter. Am Dienstag und Mittwoch ziehen phasenweise Wolken mit Schauern und Gewittern durch. Dazwischen scheint die Sonne und es wird wärmer.
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2: Hallo auf die Straßen A3 Linz Richtung Passau zwischen Neuhaus am Inn und Passau Süd. 5 Kilometer Stau, 28 Minuten, dauert es hier länger. A3 Passau Richtung Nürnberg zwischen Hengersberg und Kreuz-Deggendorf. 6 Kilometer Stau, 12 Minuten, der Zeitverlust. A8 München Richtung Salzburg zwischen Irschenberg und Rosenheim West. 8 Kilometer Stau, 13 Minuten, dauert es länger. A8 Salzburg Richtung München zwischen Rohrdorf und Irschenberg. 12 Kilometer C-fließend, 14 Minuten, die Wartezeit. A9 München Richtung Nürnberg zwischen Ingolstadt Süd und Denkendorf, 9 Kilometer C-fließend, 14 Minuten, dauert es hier länger. A9 Nürnberg Richtung München zwischen Pfaffenhofen an der Ilm und Kreuz Neufahren, 11 Kilometer C-fließend, 11 Minuten, der Zeitverlust. Und A99 München Nord Richtung München Süd zwischen Ottobrunn und Kreuz München Süd. Hier ist die Fahrbahn auf einen Fahrstreifen verengt, Gefahr durch einen defekten LKW. Weiterhin eine gute Fahrt.

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2: Ich bin Fabian Schaffer. Während es in Deutschland gerade eher kühl ist, ist zum Beispiel in Italien und Griechenland wieder Hitze angesagt. Wegen einer neuen heißen Wetterphase warnt Griechenlands Wetteramt Einwohner und Urlauber für die kommende Woche vor Temperaturen von bis zu 40 Grad. Aus Athen, Takis Zaphos.
3: Wegen extremer Trockenheit herrscht in weiten Teilen des Landes hohe Waldbrandgefahr. Die Behörden raten besonders Touristen, die direkte Sonne zu meiden und ausreichend Wasser zu trinken, auf keinen Fall fettige Nahrung und Alkohol zu sich nehmen, sagen die Ärzte. Die Hitzewelle soll mindestens 10 Tage dauern.
2: Alltagshelden sind für den neuen Bundesgesundheitsminister Linnemann zum Beispiel Menschen, die Angehörige pflegen. Deshalb will er mögliche Einsparungen bei Rentenansprüchen für pflegende Angehörige stoppen. Der Bild am Sonntag hat ja gesagt, auch im Pflegeneuordnungsgesetz sollen die bisherigen Rentenpunkte erhalten bleiben. Lob dafür kommt aus Bayern. Landesgesundheits- und Pflegeministerin Gerlach begrüßt Linnemanns Ankündigung und fügte hinzu, 83% der Pflegebedürftigen in Bayern würden daheim von Angehörigen gepflegt. Sonnig bei Höchstwerten zwischen 17 und 23 Grad, so präsentiert sich der Sonntag heute. Dazu gibt es erst ein paar Quellwolken, dann dünne hohe Wolken. Auch morgen ist es oft sonnig bei etwas über 20 Grad. Gegen Abend gibt es besonders in Alpennähe einzelne Schauer und Gewitter. Am Dienstag und Mittwoch ziehen phasenweise Wolken mit Schauern und Gewittern durch. Dazwischen scheint die Sonne und es wird wärmer.
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2: Hallo auf die Straßen A3 Linz Richtung Passau zwischen Neuhaus am Inn und Passau Süd. 5 Kilometer Stau, 28 Minuten, dauert es hier länger. A3 Passau Richtung Nürnberg zwischen Hengersberg und Kreuz-Deggendorf. 6 Kilometer Stau, 12 Minuten, der Zeitverlust. A8 München Richtung Salzburg zwischen Irschenberg und Rosenheim West. 8 Kilometer Stau, 13 Minuten, dauert es länger. A8 Salzburg Richtung München zwischen Rohrdorf und Irschenberg. 12 Kilometer C fließend, 14 Minuten, die Wartezeit. A9 München Richtung Nürnberg zwischen Ingolstadt Süd und Denkendorf, 9 Kilometer C fließend, 14 Minuten, dauert es hier länger. A9 Nürnberg Richtung München zwischen Pfaffenhofen an der Ilm und Kreuz Neufahren, 11 Kilometer C fließend, 11 Minuten, der Zeitverlust. Und A99 München Nord Richtung München Süd zwischen Ottobrunn und Kreuz München Süd. Hier ist die Fahrbahn auf einen Fahrstreifen verengt, Gefahr durch einen defekten LKW. Weiterhin eine gute Fahrt.

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1: Heute haben wir unser Bayerisches Wörterbuch beim M aufgeschlagen. M wie Marschierpulver. Da muss ich gleich schmunzeln, weil ich weiß natürlich schon, was damit gemeint ist. Eine wunderbare alte bayerische Ausdrucksweise. Ein Wort, das wir euch heute näher bringen wollen, weil diese alten Dialektwörter vom Aussterben bedroht sind. Und das darf man natürlich nicht zulassen, dass die aussterben. Also fragen wir euch heute, was könnt ihr euch unter einem Marschierpulver vorstellen?
2: Schrittzähler.
3: Marschierpulver.
4: Aber was ist das?
3: Was ist jetzt das Marschierpulver nochmal? Ist das nicht ein Schnitzler?
5: So ein Spazierstock.
6: Maschinenpulver.
7: Das ist, glaube ich, dass man aufs Schlucke kann, oder nicht?
8: Marschierpulver ist ein Abführmittel.
1: Ja, und was soll ich sagen? Genau so ist es. Aber lassen wir die Maria Haslinger auflösen, unser Bayernwelle-Mundart-Expertin aus dem Roperti-Winkel.
9: Marschierpulver, das ist Abführmittel oder zum Stopfen. Wieder, wenn du einen Durchfall gehabt hast. Oder wenn es gar nicht gegangen ist, wie bei meiner Großmutter hat das noch gehabt, dann hat es das gekriegt. Aber dann haben schon die Mutter narrisch hinsitzen müssen, gleich auf dem Leib steht, narrisch aufpassen, sonst ist es hingegangen.
1: Ja, also zusammengefasst, Marschierpulver ist der scherzhafte bayerische Ausdruck für Abführmittel, weil wenn sich das im Körper bemerkbar macht, dann marschierst aber ganz schnell Richtung Klo.
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2: Ich bin Fabian Schaffer. Der heftig kriselnde VW-Konzern steht vor brisanten Tagen. Kommende Woche soll eine Reihe von außerordentlichen Betriebsversammlungen bei Volkswagen stattfinden. Die Arbeitnehmerseite fordert Details zu den befürchteten massiven Sparplänen. Vorstandschef Blume hat sich jetzt in der Bild am Sonntag an die Belegschaft gerichtet. Tine Klimach berichtet.
3: Die Autobranche steckt in der Krise. Geopolitik, Handelsbarrieren und schwache Märkte. Und viele der großen deutschen Autokonzerne haben zu lange auf Verbrenner gesetzt, anstatt auf E-Autos. Da kommt viel zusammen. VW-Konzernchef Blume schwört die Belegschaft weiter auf tiefgreifende Einschnitte ein. Auf die nächsten Wochen komme es an, alle müssten mitziehen, sagte er im Zeitungsinterview.
2: Der Streit zwischen Deutschland und Italien über den Umgang mit Bootsflüchtlingen aus dem Mittelmeer verschärft sich. Der italienische Vizeregierungschef Salvini verkündete jetzt, sein Land werde aus Deutschland keinen einzigen illegalen Einwanderer zurücknehmen, solange deutsche Hilfsorganisationen im Mittelmeer unterwegs seien. Die Bundesregierung verweist auf bestehende EU-Regelungen. Demnächst soll es dazu ein Treffen beider Länder geben. Die Bahngewerkschaft EVG droht mit bundesweiten Streiks im Regionalverkehr ab Januar. Voraussetzung sei, dass die Bundesregierung das Strafmaß bei Angriffen auf Zugbegleiter nicht bald verschärfe, sagte Gewerkschaftschef Burkhardt der Bild am Sonntag. Das Gesetz für härtere Strafen müsse noch in diesem Jahr in den Bundestag, sonst werde im Januar der Betrieb lahmgelegt. Ein Schwimmer hat am Ufer des Starnberger Sees eine alte Handgranate entdeckt. Der Mann fand sie gestern in einem Gebüsch an der Seepromenade, teilte die Polizei mit. Einsatzkräfte brachten die Granate zu einem nahegelegenen Kieswerk und sprengten sie dort kontrolliert. Verletzt wurde niemand. Bayern-Profi Harry Kane ist zum Fußballer des Jahres in Deutschland gewählt worden. Sein Münchner Clubcoach Vincent Kompany gewann bei der vom Kicker organisierten Abstimmung die Wahl zum Trainer des Jahres. Fußballerin des Jahres wurde Julia Gwin, ebenfalls vom FC Bayern. Es ist jetzt kurz nach drei. Sonnig bei Höchstwerten zwischen 17 und 23 Grad, so präsentiert sich der Sonntag heute. Dazu gibt es erst ein paar Quellwolken, dann dünne hohe Wolken. Auch morgen ist es oft sonnig bei etwas über 20 Grad. Gegen Abend gibt es besonders in Alpennähe einzelne Schauer und Gewitter. Am Dienstag und Mittwoch ziehen phasenweise Wolken mit Schauern und Gewittern durch. Dazwischen scheint die Sonne und es wird wärmer.
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2: Hallo auf die Straßen A7 Ulm Richtung Füssenreute zwischen Nersingen und Föhringen. 8 Kilometer Stau, 13 Minuten dauert's hier länger. Und B318 Holzkirchen Richtung Rottach-Egern. Zwischen Bad Wiessee und Rottach-Egern 1 Kilometer Stau, 13 Minuten der Zeitverlust. Weiterhin eine gute Fahrt.
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2: Ich bin Fabian Schaffer. Der heftig kriselnde VW-Konzern steht vor brisanten Tagen. Kommende Woche soll eine Reihe von außerordentlichen Betriebsversammlungen bei Volkswagen stattfinden. Die Arbeitnehmerseite fordert Details zu den befürchteten massiven Sparplänen. Vorstandschef Blume hat sich jetzt in der Bild am Sonntag an die Belegschaft gerichtet. Tine Klimach berichtet.
3: Die Autobranche steckt in der Krise. Geopolitik, Handelsbarrieren und schwache Märkte. Und viele der großen deutschen Autokonzerne haben zu lange auf Verbrenner gesetzt, anstatt auf E-Autos. Da kommt viel zusammen. VW-Konzernchef Blume schwört die Belegschaft weiter auf tiefgreifende Einschnitte ein. Auf die nächsten Wochen komme es an. Alle müssten mitziehen, sagte er im Zeitungsinterview.
2: Ein Schwimmer hat am Ufer des Starnberger Sees eine alte Handgranate entdeckt. Der Mann fand sie gestern in einem Gebüsch an der Seepromenade, teilte die Polizei mit. Einsatzkräfte brachten die Granate zu einem nahegelegenen Kieswerk und sprengten sie dort kontrolliert. Verletzt wurde niemand. Sonnig bei Höchstwerten zwischen 17 und 23 Grad, so präsentiert sich der Sonntag heute. Dazu gibt es erst ein paar Quellwolken, dann dünne hohe Wolken. Auch morgen ist es oft sonnig bei etwas über 20 Grad. Gegen Abend gibt es besonders in Alpennähe einzelne Schauer und Gewitter. Am Dienstag und Mittwoch ziehen phasenweise Wolken mit Schauern und Gewittern durch. Dazwischen scheint die Sonne und es wird wärmer.
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2: Hallo auf die Straßen A7 Ulm Richtung Füssenreute zwischen Nersingen und Föhringen. 8 Kilometer Stau, 13 Minuten dauert es hier länger. Und B318 Holzkirchen Richtung Rottach-Egern. Zwischen Bad Wiessee und Rottach-Egern 1 Kilometer Stau, 13 Minuten der Zeitverlust. Weiterhin eine gute Fahrt.
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2: Ich bin Fabian Schaffer. Zwischen Deutschland und Italien verschärft sich ein Streit über den Umgang mit Bootsflüchtlingen aus dem Mittelmeer. Italien will keine illegalen Einwanderer zurücknehmen, solange deutsche Hilfsorganisationen im Mittelmeer unterwegs seien. Christoph Sator berichtet aus Italien.
3: Italiens rechte Dreierkoalition von Ministerpräsidentin Giorgia Meloni begründet ihre Haltung damit, dass deutsche Hilfsorganisationen seit Jahren auf dem Mittelmeer immer wieder Bootsflüchtlinge an Bord nehmen, um sie dann in italienische Häfen zu verschiffen. Rom verlangt nun, dass diese Zahl mit der Zahl der möglichen Rückkehrer aus Deutschland verrechnet wird und besteht auf einem Ausgleich aus Berlin.
2: Bayerns Gesundheitsministerin Gerlach hat den Vorstoß von Bundesgesundheitsminister Linnemann begrüßt, Rentenansprüche pflegender Angehöriger nicht zu kürzen. Die Kürzung war Teil der von seiner Vorgängerin Warken geplanten Rentenreform. Häusliche Pflege sei eine wichtige Säule, so Gerlach. Auch der Kassenspitzenverband und die Deutsche Stiftung Patientenschutz haben Linnemanns Ankündigung gelobt. Die Mehrheit der Menschen in Deutschland geht davon aus, dass Friedrich Merz nicht die volle Wahlperiode lang Bundeskanzler bleiben wird. In einer YouGov-Umfrage rechneten 36% der Befragten damit, dass der CDU-Vorsitzende dieses Jahr noch Kanzler bleibt, aber vor der Bundestagswahl 2029 abgelöst wird. 18% gingen sogar von einer Ablösung noch im laufenden Jahr aus. An der spanischen Mittelmeerküste hat sich die Lage nach Waldbrand und Überschwemmungen stabilisiert. Das Feuer in der Region Valencia, ausgelöst durch einen Blitzeinschlag, ist unter Kontrolle. Rund 1000 Evakuierte dürfen zurückkehren, sollen aber in ihren Häusern bleiben. 630 Hektar sind verbrannt. An der Costa Dorada dauern die Aufräumarbeiten nach Starkregen mit fast 200 Litern pro Quadratmeter an. Dutzende Menschen sind verletzt worden. Eine Jugendliche schwebt nach einem Mauereinsturz in Lebensgefahr. Im Fußball DFB-Pokal stehen auch heute zahlreiche Erstrundenpartien auf dem Programm. Zwei sind schon durch. Für Greuther Fürth ist die Reise schon zu Ende. 1:2 das Ergebnis gegen Zweitligakonkurrent Bochum. Für eine faustdicke Überraschung sorgte Jedelo 2. Der Regionalligist setzte sich gegen Bundesliga-Absteiger Heidenheim durch. Und zwar deutlich mit 5:2. Es ist jetzt 4:15. Sonnig bei Höchstwerten zwischen 17 und 23 Grad, so präsentiert sich der Sonntag heute. Dazu gibt es erst ein paar Quellwolken, dann dünne hohe Wolken. Auch morgen ist es oft sonnig bei etwas über 20 Grad. Gegen Abend gibt es besonders in Alpennähe einzelne Schauer und Gewitter. Am Dienstag und Mittwoch ziehen phasenweise Wolken mit Schauern und Gewittern durch. Dazwischen scheint die Sonne und es wird wärmer.
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2: Hallo auf die Straßen A8 Salzburg Richtung München zwischen Irschenberg und Hofoldinger Forst. 15 Kilometer Stau, 21 Minuten dauert es hier länger. Und B310 Hindelang Oberjoch Richtung Nesselwang zwischen Wertach und Eumittelberg. 2 Kilometer Stau, 13 Minuten der Zeitverlust hier. Weiterhin eine gute Fahrt.
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2: Ich bin Fabian Schaffer. Zwischen Deutschland und Italien verschärft sich ein Streit über den Umgang mit Bootsflüchtlingen aus dem Mittelmeer. Italien will keine illegalen Einwanderer zurücknehmen, solange deutsche Hilfsorganisationen im Mittelmeer unterwegs seien. Christoph Sator berichtet aus Italien.
3: Italiens rechte Dreierkoalition von Ministerpräsidentin Giorgia Meloni begründet ihre Haltung damit, dass deutsche Hilfsorganisationen seit Jahren auf dem Mittelmeer immer wieder Bootsflüchtlinge an Bord nehmen, um sie dann in italienische Häfen zu verschiffen. Rom verlangt nun, dass diese Zahl mit der Zahl der möglichen Rückkehrer aus Deutschland verrechnet wird und besteht auf einem Ausgleich aus Berlin.
2: Bayerns Gesundheitsministerin Gerlach hat den Vorstoß von Bundesgesundheitsminister Linnemann begrüßt, Rentenansprüche pflegender Angehöriger nicht zu kürzen. Die Kürzung war Teil der von seiner Vorgängerin Warken geplanten Rentenreform. Häusliche Pflege sei eine wichtige Säule, so Gerlach. Auch der Kassenspitzenverband und die Deutsche Stiftung Patientenschutz haben Linnemanns Ankündigung gelobt. Sonnig bei Höchstwerten zwischen 17 und 23 Grad, so präsentiert sich der Sonntag heute. Dazu gibt es erst ein paar Quellwolken, dann dünne hohe Wolken. Auch morgen ist es oft sonnig bei etwas über 20 Grad. Gegen Abend gibt es besonders in Alpennähe einzelne Schauer und Gewitter. Am Dienstag und Mittwoch ziehen phasenweise Wolken mit Schauern und Gewittern durch. Dazwischen scheint die Sonne und es wird wärmer.
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2: Hallo auf die Straßen A8 Salzburg Richtung München zwischen Irschenberg und Hofoldinger Forst. 15 Kilometer Stau, 21 Minuten dauert es hier länger. Und B310 Hindelang Oberjoch Richtung Nesselwang zwischen Wertach und Eumittelberg. 2 Kilometer Stau, 13 Minuten der Zeitverlust hier. Weiterhin eine gute Fahrt.
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2: Ich bin Fabian Schaffer. Neuer Bundesgesundheitsminister Linnemann will bei der Rente für pflegende Angehörige nicht sparen. Geplant war, dass die Pflegekassen künftig nur noch 70% statt der vollen Rentenbeiträge zahlen. Das hätte 1,8 Milliarden Euro einsparen sollen. Linnemann will die Kürzung nun stoppen und stattdessen eine Gegenfinanzierung suchen. Krankenkassen, Patientenschützer und der Sozialverband SOVD begrüßen den Schritt. Wie gefährlich ist die AfD? Braucht es eine Brandmauer oder gar ein Parteienverbot? Darüber sind sich die Deutschen laut einer aktuellen Umfrage für die Bild sehr uneins. Ronny Thorau berichtet.
3: Haben Sie Angst vor der AfD? Auf diese Frage antworten in der Umfrage 49% mit Nein, 42% mit Ja. Überdurchschnittlich hoch ist die Angst bei Älteren. Dass die AfD rechtsextrem ist, bejaht dabei übrigens mehr als die Hälfte der Befragten. Es haben also offenbar auch Menschen keine Angst vor der AfD, obwohl sie glauben, dass sie rechtsextrem ist.
2: Die Benzinpreise in Deutschland liegen knapp unter dem Rekordhoch. Der ADAC meldet für Samstag rund 2,17 Euro pro Liter E10, nur wenige Cent unter dem Allzeithoch von 2,20 Euro aus dem März 2022. Grund sind der Irankrieg und das Niedrigwasser am Rhein. Der ADAC erwartet, dass 2026 das teuerste Tankjahr überhaupt wird. Finanzminister Klingbeil macht sich mit anderen EU-Kollegen für eine Übergewinnsteuer auf Ölkonzerne stark. Der frühere bayerische Landwirtschaftsminister Hans Maurer ist tot. Der CSU-Politiker ist gestern nach kurzer Krankheit im Klinikum Ansbach gestorben. Das hat seine Familie mitgeteilt. Maurer wurde 93 Jahre alt. Er war von 1990 bis 1993 bayerischer Landwirtschaftsminister und saß seit 1970 im Landtag. Ministerpräsident Söder würdigte ihn als Staatsmann erster Güte. Bayern-Profi Harry Kane ist zum Fußballer des Jahres in Deutschland gewählt worden. Sein Münchner Clubcoach Vincent Kompany gewann bei der vom Kicker organisierten Abstimmung die Wahl zum Trainer des Jahres. Fußballerin des Jahres wurde Julia Gwin, ebenfalls vom FC Bayern. Es ist jetzt kurz nach 5. Sonnig bei Höchstwerten zwischen 17 und 23 Grad, so präsentiert sich der Sonntag heute. Dazu gibt es erst ein paar Quellwolken, dann dünne hohe Wolken. Auch morgen ist es oft sonnig bei etwas über 20 Grad. Gegen Abend gibt es besonders in Alpennähe einzelne Schauer und Gewitter. Am Dienstag und Mittwoch ziehen phasenweise Wolken mit Schauern und Gewittern durch. Dazwischen scheint die Sonne und es wird wärmer.
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2: Hallo auf die Straßen A3 Linz Richtung Passau zwischen Neuhaus am Inn und Passau Süd. 4 Kilometer Stau, 13 Minuten. Dauert es hier länger. A3 Passau Richtung Nürnberg zwischen Egensbach und Kreuzdeggendorf. 7 Kilometer Stau, 41 Minuten. Der Zeitverlust hier. Und A8 Salzburg Richtung München zwischen Weyern und Hochfoldinger Forst. 8 Kilometer Stau, 14 Minuten. Dauert es länger. Weiterhin eine gute Fahrt.
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2: Ich bin Fabian Schaffer. Neuer Bundesgesundheitsminister Linnemann will bei der Rente für pflegende Angehörige nicht sparen. Geplant war, dass die Pflegekassen künftig nur noch 70% statt der vollen Rentenbeiträge zahlen. Das hätte 1,8 Milliarden Euro einsparen sollen. Linnemann will die Kürzung nun stoppen und stattdessen eine Gegenfinanzierung suchen. Krankenkassen, Patientenschützer und der Sozialverband SOVD begrüßen den Schritt. Der frühere bayerische Landwirtschaftsminister Hans Maurer ist tot. Der CSU-Politiker ist gestern nach kurzer Krankheit im Klinikum Ansbach gestorben. Das hat seine Familie mitgeteilt. Maurer wurde 93 Jahre alt. Er war von 1990 bis 1993 bayerischer Landwirtschaftsminister und saß seit 1970 im Landtag. Ministerpräsident Söder würdigte ihn als Staatsmann erster Güte. Sonnig bei Höchstwerten zwischen 17 und 23 Grad, so präsentiert sich der Sonntag heute. Dazu gibt es erst ein paar Quellwolken, dann dünne hohe Wolken. Auch morgen ist es oft sonnig bei etwas über 20 Grad. Gegen Abend gibt es besonders in Alpennähe einzelne Schauer und Gewitter. Am Dienstag und Mittwoch ziehen phasenweise Wolken mit Schauern und Gewittern durch. Dazwischen scheint die Sonne und es wird wärmer.
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2: Hallo auf die Straßen A3 Linz Richtung Passau zwischen Neuhaus am Inn und Passau Süd. 4 Kilometer Stau, 13 Minuten. Dauert es hier länger. A3 Passau Richtung Nürnberg zwischen Egensbach und Kreuzdeggendorf. 7 Kilometer Stau, 41 Minuten. Der Zeitverlust hier. Und A8 Salzburg Richtung München zwischen Weyern und Hofoldinger Forst. 8 Kilometer Stau, 14 Minuten. Dauert es länger. Weiterhin eine gute Fahrt.
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0: 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Ich bin Fabian Schaffer. Der heftig kriselnde VW-Konzern steht vor brisanten Tagen. Kommende Woche soll eine Reihe von außerordentlichen Betriebsversammlungen bei Volkswagen stattfinden. Die Arbeitnehmerseite fordert Details zu den befürchteten massiven Sparplänen. Vorstandschef Blume hat sich jetzt in der Bild am Sonntag an die Belegschaft gerichtet. Tine Klimach berichtet.
2: Die Autobranche steckt in der Krise. Geopolitik, Handelsbarrieren und schwache Märkte. Und viele der großen deutschen Autokonzerne haben zu lange auf Verbrenner gesetzt, anstatt auf E-Autos. Da kommt viel zusammen. VW-Konzernchef Blume schwört die Belegschaft weiter auf tiefgreifende Einschnitte ein. Auf die nächsten Wochen komme es an. Alle müssten mitziehen, sagte er im Zeitungsinterview.
0: Alltagshelden sind für den neuen Bundesgesundheitsminister Linnemann zum Beispiel Menschen, die Angehörige pflegen. Deshalb will er mögliche Einsparungen bei Rentenansprüchen für pflegende Angehörige stoppen. Der Bild am Sonntag hatte gesagt, auch im Pflegeneuordnungsgesetz sollen die bisherigen Rentenpunkte erhalten bleiben. Lob dafür kommt aus Bayern. Landesgesundheits- und Pflegeministerin Gerlach begrüßt Linnemanns Ankündigung. Wer Zugpersonal angreift, soll härter bestraft werden. Ein Gesetz dafür hat die Bundesregierung angekündigt, aber noch nicht umgesetzt. Deshalb droht die Bahngewerkschaft EVG jetzt mit Streiks ab Januar, so EVG-Chef Burkhardt in der Bild am Sonntag. Der Streit zwischen Deutschland und Italien über den Umgang mit Bootsflüchtlingen aus dem Mittelmeer verschärft sich. Der italienische Vizeregierungschef Salvini verkündete jetzt, sein Land werde aus Deutschland keinen einzigen illegalen Einwanderer zurücknehmen, solange deutsche Hilfsorganisationen im Mittelmeer unterwegs seien. Die Bundesregierung verweist auf bestehende EU-Regelungen. In der ersten Runde des Fußball-DFB-Pokals wird auch heute fleißig gespielt und hier die Ergebnisse von heute bislang. Braunschweig, Union Berlin 2:4, Schott Mainz, Gladbach 0:5, Krischow, Mainz 0:9, Jena, Darmstadt 1:2, Balingen, Magdeburg 0:4, Rhynern, Dresden 0:6, Jeddelo 2, Heidenheim 5:2 und Greuther Fürth, Bochum 1:2. Und in der Formel 1 hat McLaren-Pilot Lando Norris den großen Preis der Niederlande gewonnen. Es ist jetzt kurz nach 6. Abends und nachts ist es leicht bewölkt oder klar. In einigen Niederungen bildet sich Nebel. Die Temperaturen sinken auf 12 bis 5 Grad. Morgen scheint die Sonne. Vor allem im Süden ziehen Wolkenfelder durch. Gegen Abend besteht in Altennähe ein leichtes Schauer- und Gewitterrisiko. Die Höchstwerte erreichen 19 bis 25 Grad.
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0: Hallo auf die Straßen A8 Salzburg Richtung München zwischen Weyern und Hofoldinger Forst. 12 Kilometer Stau, 17 Minuten dauert's hier länger. Und B310 Hindelang-Oberjoch Richtung Nesselwang zwischen Wertach und Eumittelberg. 2 Kilometer Stau, 12 Minuten der Zeitverlust hier. Weiterhin eine gute Fahrt.
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2: Ich bin Fabian Schaffern. Der heftig kriselnde VW-Konzern steht vor brisanten Tagen. Kommende Woche soll eine Reihe von außerordentlichen Betriebsversammlungen bei Volkswagen stattfinden. Die Arbeitnehmerseite fordert Details zu den befürchteten massiven Sparplänen. Vorstandschef Blume hat sich jetzt in der Bild am Sonntag an die Belegschaft gerichtet. Tine Klimach berichtet.
3: Die Autobranche steckt in der Krise. Geopolitik, Handelsbarrieren und schwache Märkte. Und viele der großen deutschen Autokonzerne haben zu lange auf Verbrenner gesetzt, anstatt auf E-Autos. Da kommt viel zusammen. VW-Konzernchef Blume schwört die Belegschaft weiter auf tiefgreifende Einschnitte ein. Auf die nächsten Wochen komme es an. Alle müssten mitziehen, sagte er im Zeitungsinterview.
2: Alltagshelden sind für den neuen Bundesgesundheitsminister Linnemann zum Beispiel Menschen, die Angehörige pflegen. Deshalb will er mögliche Einsparungen bei Rentenansprüchen für pflegende Angehörige stoppen. Der Bild am Sonntag hatte gesagt, auch im Pflegeneuordnungsgesetz sollen die bisherigen Rentenpunkte erhalten bleiben. Lob dafür kommt aus Bayern. Landesgesundheits- und Pflegeministerin Gerlach begrüßt Linnemanns Ankündigung. Abends und nachts ist es leicht bewölkt oder klar. In einigen Niederungen bildet sich Nebel. Die Temperaturen sinken auf 12 bis 5 Grad. Morgen scheint die Sonne. Vor allem im Süden ziehen Wolkenfelder durch. Gegen Abend besteht in Alpennähe ein leichtes Schauer- und Gewitterrisiko. Die Höchstwerte erreichen 19 bis 25 Grad.
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2: Hallo auf die Straßen A8 Salzburg Richtung München zwischen Weyern und Hofoldinger Forst. 12 Kilometer Stau, 17 Minuten dauert's hier länger. Und B310 Hindelang-Oberjoch Richtung Nesselwang zwischen Wertach und Eumittelberg. 2 Kilometer Stau, 12 Minuten der Zeitverlust hier. Weiterhin eine gute Fahrt.
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1: 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Ich bin Fabian Schaffer. Zwischen Deutschland und Italien verschärft sich ein Streit über den Umgang mit Bootsflüchtlingen aus dem Mittelmeer. Italien will keine illegalen Einwanderer zurücknehmen, solange deutsche Hilfsorganisationen im Mittelmeer unterwegs seien. Christoph Sator berichtet aus Italien.
2: Italiens rechte Dreierkoalition von Ministerpräsidentin Giorgia Meloni begründet ihre Haltung damit, dass deutsche Hilfsorganisationen seit Jahren auf dem Mittelmeer immer wieder Bootsflüchtlinge an Bord nehmen, um sie dann in italienische Häfen zu verschiffen. Rom verlangt nun, dass diese Zahl mit der Zahl der möglichen Rückkehrer aus Deutschland verrechnet wird und besteht auf einem Ausgleich aus Berlin.
1: Bayerns Gesundheitsministerin Gerlach hat den Vorstoß von Bundesgesundheitsminister Linnemann begrüßt, Rentenansprüche pflegender Angehöriger nicht zu kürzen. Die Kürzung war Teil der von seiner Vorgängerin Warken geplanten Rentenreform. Häusliche Pflege sei eine wichtige Säule, so Gerlach. Auch der Kassenspitzenverband und die Deutsche Stiftung Patientenschutz haben Linnemanns Ankündigung gelobt. Die Bahngewerkschaft EVG droht mit bundesweiten Streiks im Regionalverkehr ab Januar. Voraussetzung sei, dass die Bundesregierung das Strafmaß bei Angriffen auf Zugbegleiter nicht bald verschärfe, sagte Gewerkschaftschef Burkhardt der Bild am Sonntag. Das Gesetz für härtere Strafen müsse noch in diesem Jahr in den Bundestag, sonst werde im Januar der Betrieb lahmgelegt. In Solingen ist der Terroranschlagsopfer vom Stadtfest gedacht worden, 2 Jahre nach der Tat. Am Abend findet vor der Stadtkirche eine Gedenkveranstaltung mit Schweigeminute statt. Zuvor gab es einen Gottesdienst. Ministerpräsident Wüst betonte auf X den Zusammenhalt der Stadt. Bei dem Anschlag hatte ein Syrer 3 Menschen erstochen. Das Oberlandesgericht Düsseldorf verurteilte ihn zu lebenslanger Haft. In der ersten Runde des Fußball-DFB-Pokals wird auch heute fleißig gespielt und hier die Ergebnisse von heute bislang. Braunschweig, Union Berlin 2-4, Schott Mainz, Gladbach 0-5, Krischow, Mainz 0-9, Jena, Darmstadt 1-2, Balingen, Magdeburg 0-4, Rhynern, Dresden 0-6, Jeddelo 2, Heidenheim 5-2 und Greuther Fürth, Bochum 1-2. Und in der Formel 1 hat McLaren-Pilot Lando Norris den großen Preis der Niederlande gewonnen. Es ist jetzt 7:00. Abends und nachts ist es leicht bewölkt oder klar. In einigen Niederungen bildet sich Nebel. Die Temperaturen sinken auf 12 bis 5 Grad. Morgen scheint die Sonne. Vor allem im Süden ziehen Wolkenfelder durch. Gegen Abend besteht in Altennähe ein leichtes Schauer- und Gewitterrisiko. Die Höchstwerte erreichen 19 bis 25 Grad.
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1: Hallo auf die Straßen A3 Passau Richtung Nürnberg zwischen Iggensbach und Kreuzdeggendorf. 10 Kilometer Stau, 18 Minuten dauert es hier länger. A8 Salzburg Richtung München zwischen Weyern und Hofoldinger Forst. 9 Kilometer C fließend, 11 Minuten dauert es länger. Und B12 Passau Richtung Mühldorf zwischen Simbach am Inn und Burghausen. 8 Kilometer C fließend, 13 Minuten der Zeitverlust. Weiterhin eine gute Fahrt.
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0: 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Ich bin Fabian Schaffern. Zwischen Deutschland und Italien verschärft sich ein Streit über den Umgang mit Bootsflüchtlingen aus dem Mittelmeer. Italien will keine illegalen Einwanderer zurücknehmen, solange deutsche Hilfsorganisationen im Mittelmeer unterwegs seien. Christoph Sator berichtet aus Italien.
2: Italiens rechte Dreierkoalition von Ministerpräsidentin Giorgia Meloni begründet ihre Haltung damit, dass deutsche Hilfsorganisationen seit Jahren auf dem Mittelmeer immer wieder Bootsflüchtlinge an Bord nehmen, um sie dann in italienische Häfen zu verschiffen. Rom verlangt nun, dass diese Zahl mit der Zahl der möglichen Rückkehrer aus Deutschland verrechnet wird und besteht auf einem Ausgleich aus Berlin.
0: Bayerns Gesundheitsministerin Gerlach hat den Vorstoß von Bundesgesundheitsminister Linnemann begrüßt, Rentenansprüche pflegender Angehöriger nicht zu kürzen. Die Kürzung war Teil der von seiner Vorgängerin Warken geplanten Rentenreform. Häusliche Pflege sei eine wichtige Säule, so Gerlach. Auch der Kassenspitzenverband und die Deutsche Stiftung Patientenschutz haben Linnemanns Ankündigung gelobt. Abends und nachts ist es leicht bewölkt oder klar. In einigen Niederungen bildet sich Nebel. Die Temperaturen sinken auf 12 bis 5 Grad. Morgen scheint die Sonne. Vor allem im Süden ziehen Wolkenfelder durch. Gegen Abend besteht in Altennähe ein leichtes Schauer- und Gewitterrisiko. Die Höchstwerte erreichen 19 bis 25 Grad.
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0: Hallo auf die Straßen A3 Passau Richtung Nürnberg zwischen Egensbach und Kreuzdeggendorf. 10 Kilometer Stau, 18 Minuten dauert es hier länger. A8 Salzburg Richtung München zwischen Weyern und Hofoldinger Forst. 9 Kilometer C fließend, 11 Minuten dauert es länger. Und B12 Passau Richtung Mühldorf zwischen Simbach am Inn und Burghausen. 8 Kilometer C fließend, 13 Minuten der Zeitverlust. Weiterhin eine gute Fahrt.
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2: Ich bin Fabian Schaffer. Neuer Bundesgesundheitsminister Linnemann will bei der Rente für pflegende Angehörige nicht sparen. Geplant war, dass die Pflegekassen künftig nur noch 70% statt der vollen Rentenbeiträge zahlen. Das hätte 1,8 Milliarden Euro einsparen sollen. Linnemann will die Kürzung nun stoppen und stattdessen eine Gegenfinanzierung suchen. Krankenkassen, Patientenschützer und der Sozialverband SOVD begrüßen den Schritt. Wie gefährlich ist die AfD? Braucht es eine Brandmauer oder gar ein Parteienverbot? Darüber sind sich die Deutschen laut einer aktuellen Umfrage für die Bild sehr uneins. Ronny Thorau berichtet.
3: Haben Sie Angst vor der AfD? Auf diese Frage antworten in der Umfrage 49% mit Nein, 42% mit Ja. Überdurchschnittlich hoch ist die Angst bei Älteren. Dass die AfD rechtsextrem ist, bejaht dabei übrigens mehr als die Hälfte der Befragten. Es haben also offenbar auch Menschen keine Angst vor der AfD, obwohl sie glauben, dass sie rechtsextrem ist.
2: Die Benzinpreise in Deutschland liegen knapp unter dem Rekordhoch. Der ADAC meldet für Samstag runde 2,17 Euro pro Liter E10, nur wenige Cent unter dem Allzeithoch von 2,20 Euro aus dem März 2022. Grund sind der Irankrieg und das Niedrigwasser am Rhein. Der ADAC erwartet, dass 2026 das teuerste Tankjahr überhaupt wird. Finanzminister Klingbeil macht sich mit anderen EU-Kollegen für eine Übergewinnsteuer auf Ölkonzerne stark. Der frühere bayerische Landwirtschaftsminister Hans Maurer ist tot. Der CSU-Politiker ist gestern nach kurzer Krankheit im Klinikum Ansbach gestorben. Das hat seine Familie mitgeteilt. Maurer wurde 93 Jahre alt. Er war von 1990 bis 1993 bayerischer Landwirtschaftsminister und saß seit 1970 im Landtag. Ministerpräsident Söder würdigte ihn als Staatsmann erster Güte. Die Mehrheit der Menschen in Deutschland geht davon aus, dass Friedrich Merz nicht die volle Wahlperiode lang Bundeskanzler bleiben wird. In einer YouGov-Umfrage rechneten 36% der Befragten damit, dass der CDU-Vorsitzende dieses Jahr noch Kanzler bleibt, aber vor der Bundestagswahl 2029 abgelöst wird. 18% gingen sogar von einer Ablösung noch im laufenden Jahr aus. Es ist jetzt kurz nach 8. Abends und nachts ist es leicht bewölkt oder klar. In einigen Niederungen bildet sich Nebel. Die Temperaturen sinken auf 12 bis 5 Grad. Morgen scheint die Sonne. Vor allem im Süden ziehen Wolkenfelder durch. Gegen Abend besteht in Altennähe ein leichtes Schauer- und Gewitterrisiko. Die Höchstwerte erreichen 19 bis 25 Grad.
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2: Hallo auf die Straßen B12 Passau Richtung Mühldorf zwischen Simbach am Inn und Burghausen. 7 Kilometer Stau, 22 Minuten. Dauert's hier länger. Weiterhin eine gute Fahrt.
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0: 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Ich bin Fabian Schaffer. Neuer Bundesgesundheitsminister Linnemann will bei der Rente für pflegende Angehörige nicht sparen. Geplant war, dass die Pflegekassen künftig nur noch 70% statt der vollen Rentenbeiträge zahlen. Das hätte 1,8 Milliarden Euro einsparen sollen. Linnemann will die Kürzung nun stoppen und stattdessen eine Gegenfinanzierung suchen. Krankenkassen, Patientenschützer und der Sozialverband SOVD begrüßen den Schritt. Der frühere bayerische Landwirtschaftsminister Hans Maurer ist tot. Der CSU-Politiker ist gestern nach kurzer Krankheit im Klinikum Ansbach gestorben. Das hat seine Familie mitgeteilt. Maurer wurde 93 Jahre alt. Er war von 1990 bis 1993 bayerischer Landwirtschaftsminister und saß seit 1970 im Landtag. Ministerpräsident Söder würdigte ihn als Staatsmann erster Güte. Abends und nachts ist es leicht bewölkt oder klar. In einigen Niederungen bildet sich Nebel. Die Temperaturen sinken auf 12 bis 5 Grad. Morgen scheint die Sonne. Vor allem im Süden ziehen Wolkenfelder durch. Gegen Abend besteht in Altennähe ein leichtes Schauer- und Gewitterrisiko. Die Höchstwerte erreichen 19 bis 25 Grad.
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0: Hallo auf die Straßen B12 Passau Richtung Mühldorf zwischen Simbach am Inn und Burghausen. 7 Kilometer Stau, 22 Minuten. Dauert's hier länger. Weiterhin eine gute Fahrt.
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2: Ich bin Fabian Schaffer. Mit den weiter ungelösten Spannungen im Nahen Osten liegen die Benzinpreise in Deutschland nur knapp unter ihrem Rekordhoch. Superbenzin der Sorte E10 kostete nach Angaben des ADAC zuletzt im bundesweiten Tagesdurchschnitt rund 2,17 Euro je Liter. Damit fehlen nur wenige Cent zum Allzeithoch von 2,20 Euro aus dem März 2022. Ursula Winkler berichtet.
3: Diesel ist zwar noch etwas weiter vom Allzeitrekord entfernt, hat aber zuletzt ebenfalls preislich ordentlich zugelegt. Laut ADAC zeichnet sich schon ab, 2026 könnte das bisher teuerste Tankjahr überhaupt werden. Nicht nur der Iran-Krieg treibt die Preise hoch, auch das aktuelle Niedrigwasser am Rhein erhöht die Transportkosten.
2: Bundesgesundheitsminister Linnemann will bei der Rente für pflegende Angehörige keine Kürzungen hinnehmen. Diese lehnt der CDU-Politiker ab, sagte er der Bild am Sonntag. Unterstützung bekommt er von den gesetzlichen Krankenkassen, der Stiftung Patientenschutz und dem Sozialverband SOVD. GKV-Chef Blatt nennt die Kürzungspläne einen falschen Ansatz. Italiens Vize-Regierungschef Salvini will keine Migranten mehr aus Deutschland zurücknehmen, solange deutsche Hilfsorganisationen im Mittelmeer unterwegs sind. Die Bundesregierung verweist auf bestehende EU-Regeln, auch auf den neuen Asyl- und Migrationspakt, der seit diesem Sommer gilt. Die Innenminister beider Länder wollen sich demnächst treffen. Die Behörden warnen nach einem Fischsterben vor dem Baden im Kieswäschweiher bei Kulmbach. Als Ursache vermutet die Polizei Sauerstoffmangel oder giftige Blaualgen im Wasser. Die Algen können bei Kontakt Übelkeit, Durchfall oder Hautausschläge auslösen. In der ersten Runde des Fußball-DFB-Pokals wurde auch heute fleißig gespielt. Hier die Ergebnisse. Düsseldorf-Freiburg 1:5, Essen-St. Pauli 2:0, Lübeck-Paderborn 2:4, Braunschweig-Union-Berlin 2:4, Schott-Mainz-Gladbach 0:5, Krischow-Mainz 0:9, Jena-Darmstadt 1:2, Balingen-Magdeburg 0:4, Rhinern-Dresden 0:6, Jedelo 2, Heidenheim 5:2 und Greuther-Fürth-Bochum 1:2. Es ist jetzt kurz nach 9. Abends und nachts ist es leicht bewölkt oder klar. In einigen Niederungen bildet sich Nebel. Die Temperaturen sinken auf 12 bis 5 Grad. Morgen scheint die Sonne. Vor allem im Süden ziehen Wolkenfelder durch. Gegen Abend besteht in Altennähe ein leichtes Schauer- und Gewitterrisiko. Die Höchstwerte erreichen 19 bis 25 Grad.
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2: A9 Berlin Richtung Nürnberg zwischen Markt Schorgast und Dreieck Bayreuth-Kulmbach. 6 Kilometer Stau, 11 Minuten dauert es hier länger. Und dann B16 A-Kreisverkehr Groß-Mehring-Münchs-Münster Richtung Ingolstadt in Höhe südliche Entlastungsstraße. Da gab es einen schweren Unfall. Die Strecke ist gesperrt. Ortskundige Autofahrer werden gebeten, das Gebiet weiträumig zu umfahren. Gute Fahrt.
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3: Ich bin Fabian Schaffer. Mit den weiter ungelösten Spannungen im Nahen Osten liegen die Benzinpreise in Deutschland nur knapp unter ihrem Rekordhoch. Superbenzin der Sorte E10 kostete nach Angaben des ADAC zuletzt im bundesweiten Tagesdurchschnitt rund 2,17 Euro je Liter. Damit fehlen nur wenige Cent zum Allzeithoch von 2,20 Euro aus dem März 2022. Ursula Winkler berichtet.
4: Diesel ist zwar noch etwas weiter vom Allzeitrekord entfernt, hat aber zuletzt ebenfalls preislich ordentlich zugelegt. Laut ADAC zeichnet sich schon ab, 2026 könnte das bisher teuerste Tankjahr überhaupt werden. Nicht nur der Iran-Krieg treibt die Preise hoch, auch das aktuelle Niedrigwasser am Rhein erhöht die Transportkosten.
3: Die Behörden warnen nach einem Fischsterben vor dem Baden im Kieswäschweiher bei Kulmbach. Als Ursache vermutet die Polizei Sauerstoffmangel oder giftige Blaualgen im Wasser. Die Algen können bei Kontakt Übelkeit, Durchfall oder Hautausschläge auslösen. Abends und nachts ist es leicht bewölkt oder klar. In einigen Niederungen bildet sich Nebel. Die Temperaturen sinken auf 12 bis 5 Grad. Morgen scheint die Sonne. Vor allem im Süden ziehen Wolkenfelder durch. Gegen Abend besteht in Altennähe ein leichtes Schauer- und Gewitterrisiko. Die Höchstwerte erreichen 19 bis 25 Grad.
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3: A9 Berlin Richtung Nürnberg zwischen Markt Schorgast und Dreieck Bayreuth-Kulmbach. 6 Kilometer Stau, 11 Minuten dauert es hier länger. Und dann B16 A-Kreisverkehr Großmehring-Münchs-Münster Richtung Ingolstadt in Höhe südliche Entlastungsstraße. Da gab es einen schweren Unfall. Die Strecke ist gesperrt. Ortskundige Autofahrer werden gebeten, das Gebiet weiträumig zu umfahren. Gute Fahrt.
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2: Ich bin Hendrik Daum. Die Bahngewerkschaft EVG droht mit einem bundesweiten Streik im Regionalverkehr, sollte die Politik nicht für mehr Sicherheit sorgen. EVG-Chef Burkhardt sagte, Hintergrund sei die zunehmende Gewalt gegen Bahnpersonal. Wenn die Politik nicht bis Ende des Jahres konkret etwas unternehme, dann werde gestreikt. Laut Bundesverkehrsministerium ist aber ein entsprechendes Gesetz schon in Arbeit. Bayerns Gesundheitsministerin Gerlach hat den Vorstoß von Bundesgesundheitsminister Linnemann begrüßt, Rentenansprüche pflegender Angehöriger nicht zu kürzen. Die Kürzung war Teil der von seiner Vorgängerin Wargen geplanten Rentenreform. Häusliche Pflege sei eine wichtige Säule, so Gerlach. Auch der Kassenspitzenverband und die Deutsche Stiftung Patientenschutz haben Linnemanns Ankündigung gelobt. Wie gefährlich ist die AfD? Braucht es eine Brandmauer oder gar ein Parteiverbot? Darüber sind sich die Deutschen laut einer aktuellen Umfrage für die Bild sehr uneinig. Ronny Thorau berichtet.
3: Haben Sie Angst vor der AfD? Auf diese Frage antworten in der Umfrage 49% mit Nein, 42% mit Ja. Überdurchschnittlich hoch ist die Angst bei Älteren. Dass die AfD rechtsextrem ist, bejaht dabei übrigens mehr als die Hälfte der Befragten. Es haben also offenbar auch Menschen keine Angst vor der AfD, obwohl sie glauben, dass sie rechtsextrem ist.
2: Die Benzinpreise in Deutschland liegen knapp unter dem Rekordhoch. Der ADAC meldete für Samstag gerundet 2,17 Euro pro Liter E10. Nur wenige Cent unter dem Allzeithoch von 2,20 Euro aus dem März 2022. Grund sind der Irankrieg und das Niedrigwasser am Rhein. Der ADAC erwartet, dass 2026 das teuerste Tankjahr überhaupt wird. Bundesfinanzminister Klingbeil macht sich im Moment mit anderen EU-Kollegen für eine Übergewinnsteuer für Ölkonzerne stark. Formel-1-Weltmeister Lando Norris hat das erste Rennen nach der Sommerpause gewonnen. Der Engländer im McLaren setzte sich in Zandvoort beim letzten Grand Prix der Niederlande durch und gewann sein zweites Saisonrennen nacheinander. Norris verwies WM-Spitzenreiter Kimi Antonelli im Mercedes auf den zweiten Platz. Dritter wurde Antonellis Teamkollege George Russell. Es ist jetzt kurz nach 10. Jetzt am späten Abend, da lösen sich die letzten Wolken am Himmel auf und dann geht's meist klar durch die Nacht bis zum frühen Morgen. Da kühlt es ab auf richtig frische 9 bis 5 Grad. Morgen zum Wochenstart, da gibt's nach örtlichem Frühnebel bayernweit viel Sonnenschein, nur im Süden. Da ziehen einige harmlose Schleierwolken durch. Die Werte, die klettern auf 21 bis 25 Grad.
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2: Wir starten mit der A3 Würzburg Richtung Frankfurt. Hier läuft eine Unfallaufnahme zwischen Aschaffenburg Ost und Aschaffenburg West. Aktuell deswegen 5 Kilometer Stau. Da braucht ihr 33 Minuten im Moment länger. Und dann haben wir noch die A93 Holledau Richtung Regensburg. Bitte aufpassen. Zwischen Elsendorf und Siegenburg, da liegen mehrere Holzbretter auf der Straße.
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2: Ich bin Hendrik Daum. Die Bahngewerkschaft EVG droht mit einem bundesweiten Streik im Regionalverkehr, sollte die Politik nicht für mehr Sicherheit sorgen. EVG-Chef Burkhardt sagte, Hintergrund sei die zunehmende Gewalt gegen Bahnpersonal. Wenn die Politik nicht bis Ende des Jahres konkret etwas unternehme, dann werde gestreikt. Laut Bundesverkehrsministerium ist aber ein entsprechendes Gesetz schon in Arbeit. Bayerns Gesundheitsministerin Gerlach hat den Vorstoß von Bundesgesundheitsminister Linnemann begrüßt, Rentenansprüche pflegender Angehöriger nicht zu kürzen. Die Kürzung war Teil der von seiner Vorgängerin Wargen geplanten Rentenreform. Häusliche Pflege sei eine wichtige Säule, so Gerlach. Auch der Kassenspitzenverband und die Deutsche Stiftung Patientenschutz haben Linnemanns Ankündigung gelobt. Jetzt am späten Abend, da lösen sich die letzten Wolken am Himmel auf und dann geht's meist klar durch die Nacht. Bis zum frühen Morgen, da kühlt es ab auf richtig frische 9 bis 5 Grad. Morgen zum Wochenstart, da gibt's nach örtlichem Frühnebel bayernweit viel Sonnenschein, nur im Süden. Da ziehen einige harmlose Schleierwolken durch. Die Werte, die klettern auf 21 bis 25 Grad.
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2: Wir starten mit der A3 Würzburg Richtung Frankfurt. Hier läuft eine Unfallaufnahme zwischen Aschaffenburg Ost und Aschaffenburg West. Aktuell deswegen 5 Kilometer Stau. Da braucht ihr 33 Minuten im Moment länger. Und dann haben wir noch die A93 Holledau Richtung Regensburg. Bitte aufpassen. Zwischen Elsendorf und Siegenburg, da liegen mehrere Holzbretter auf der Straße.
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2: Ich bin Hendrik Daum. Es ist einer seiner ersten Schritte als neuer Bundesgesundheitsminister. Carsten Linnemann spricht sich gegen die geplanten Einsparungen bei den Rentenansprüchen pflegender Angehöriger aus. Unterstützung bekommt er dafür von den gesetzlichen Krankenkassen und der Stiftung Patientenschutz, wie Ursula Winkler berichtet.
3: Wer seine Angehörigen pflegt, soll künftig weniger Rente als bisher bekommen. Das sehen die bisherigen Sparpläne vor. Diesen Punkt will Linnemann ändern. Er nennt die Pflegenden die Alltagshelden Deutschlands. Patientenschützer loben bereits das Ende eines politischen Irrwegs. Auch der Spitzenverband der gesetzlichen Kassen nennt die Kürzungen für Pflegende einen falschen Ansatz. Es brauche zur Finanzierung eine bessere Lösung, als weiter die Beitragszahler der Pflegeversicherung zur Kasse zu bitten, sagte Vorstandschef Blatt.
2: Die Benzinpreise in Deutschland liegen im Moment knapp unter dem Rekordhoch. Der ADAC meldet aktuell 2,17 Euro pro Liter E10. Das sind nur wenige Cent unter dem Allzeithoch von 2,20 Euro aus dem März 2022. Grund sind der Iran-Krieg und das Niedrigwasser im Rhein. Der ADAC erwartet, dass 2026 das teuerste Tankjahr überhaupt wird. Bundesfinanzminister Klingbeil macht sich unterdessen mit anderen EU-Kollegen für eine Übergewinnsteuer für Ölkonzerne stark. Die Bahngewerkschaft EVG droht mit einem bundesweiten Streik im Regionalverkehr, sollte die Politik nicht für mehr Sicherheit sorgen. EVG-Chef Burkhardt sagte, Hintergrund sei die zunehmende Gewalt gegen Bahnpersonal. Wenn die Politik nicht bis Ende des Jahres konkret etwas unternehme, dann werde gestreikt. Laut Bundesverkehrsministerium ist aber ein entsprechendes Gesetz schon in Arbeit. Formel-1-Weltmeister Lando Norris hat das erste Rennen nach der Sommerpause gewonnen. Der Engländer im McLaren setzte sich in Zandvoort beim letzten Grand Prix der Niederlande durch und gewann sein zweites Saisonrennen nacheinander. Norris verwies WM-Spitzenreiter Kimi Antonelli im Mercedes auf den zweiten Platz. Dritter wurde Antonellis Teamkollege George Russell. Es ist jetzt kurz nach 11. Jetzt am späten Abend, da lösen sich die letzten Wolken am Himmel auf und dann geht's meist klar durch die Nacht bis zum frühen Morgen. Da kühlt es ab auf richtig frische 9 bis 5 Grad. Morgen zum Wochenstart, da gibt's nach örtlichem Frühnebel bayernweit viel Sonnenschein, nur im Süden. Da ziehen einige harmlose Schleierwolken durch. Die Werte, die klettern auf 21 bis 25 Grad.
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2: Eine Meldung haben wir von der A3 Würzburg Richtung Frankfurt. Hier laufen immer noch Bergungsarbeiten zwischen Aschaffenburg Ost und Aschaffenburg West. Deshalb jetzt 6 Kilometer Stau und ihr braucht hier im Moment 40 Minuten länger.
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2: Ich bin Hendrik Daum. Es ist einer seiner ersten Schritte als neuer Bundesgesundheitsminister. Carsten Linnemann spricht sich gegen die geplanten Einsparungen bei den Rentenansprüchen pflegender Angehöriger aus. Unterstützung bekommt er dafür von den gesetzlichen Krankenkassen und der Stiftung Patientenschutz, wie Ursula Winkler berichtet.
3: Wer seine Angehörigen pflegt, soll künftig weniger Rente als bisher bekommen. Das sehen die bisherigen Sparpläne vor. Diesen Punkt will Linnemann ändern. Er nennt die Pflegenden die Alltagshelden Deutschlands. Patientenschützer loben bereits das Ende eines politischen Irrwegs. Auch der Spitzenverband der gesetzlichen Kassen nennt die Kürzungen für Pflegende einen falschen Ansatz. Es brauche zur Finanzierung eine bessere Lösung, als weiter die Beitragszahler der Pflegeversicherung zur Kasse zu bitten, sagte Vorstandschef Blatt.
2: Die Benzinpreise in Deutschland liegen im Moment knapp unter dem Rekordhoch. Der ADAC meldet aktuell 2,17 Euro pro Liter E10. Das sind nur wenige Cent unter dem Allzeithoch von 2,20 Euro aus dem März 2022. Grund sind der Iran-Krieg und das Niedrigwasser im Rhein. Der ADAC erwartet, dass 2026 das teuerste Tankjahr überhaupt wird. Bundesfinanzminister Klingbeil macht sich unterdessen mit anderen EU-Kollegen für eine Übergewinnsteuer für Ölkonzerne stark. Jetzt am späten Abend, da lösen sich die letzten Wolken am Himmel auf und dann geht's meist klar durch die Nacht. Bis zum frühen Morgen, da kühlt es ab auf richtig frische 9 bis 5 Grad. Morgen zum Wochenstart, da gibt's nach örtlichem Frühnebel bayernweit viel Sonnenschein, nur im Süden. Da ziehen einige harmlose Schleierwolken durch. Die Werte, die klettern auf 21 bis 25 Grad.
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2: Eine Meldung haben wir von der A3 Würzburg Richtung Frankfurt. Hier laufen immer noch Bergungsarbeiten zwischen Aschaffenburg Ost und Aschaffenburg West. Deshalb jetzt 6 Kilometer Stau und ihr braucht hier im Moment 40 Minuten länger.
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2: Ich bin Hendrik Daum. Außenminister Wadefuhl hat die Millionenstadt Charkiw in der Ukraine besucht. Er sprach dort mit Studenten der Universität und machte sich ein Bild von den Kriegsschäden. Charkiw liegt nur rund 30 Kilometer von der Front entfernt. Russland greift die Stadt regelmäßig mit Drohnen und Raketen an. Wadefuhl sprach bei seinem Besuch von einem unheimlichen Widerstandswillen der Bewohner. Es gebe einen Geist, der russischen Gewalt zu widerstehen und das Leben aufrechtzuerhalten. Gleichzeitig versprach Wadefuhl der Ukraine eine weitere deutsche Unterstützung. Die Bahngewerkschaft EVG droht mit einem bundesweiten Streik im Regionalverkehr, sollte die Politik nicht für mehr Sicherheit sorgen. EVG-Chef Burkhardt sagte, Hintergrund sei die zunehmende Gewalt gegen Bahnpersonal. Wenn die Politik nicht bis Ende des Jahres konkret etwas unternehme, dann werde gestreikt. Laut Bundesverkehrsministerium ist aber ein entsprechendes Gesetz bereits in Arbeit. Wie gefährlich ist die AfD? Braucht es eine Brandmauer oder gar ein Parteiverbot? Darüber sind sich die Deutschen laut einer aktuellen Umfrage für die Bild sehr uneinig. Ronny Thorau berichtet.
3: Haben Sie Angst vor der AfD? Auf diese Frage antworten in der Umfrage 49% mit Nein, 42% mit Ja. Überdurchschnittlich hoch ist die Angst bei Älteren. Dass die AfD rechtsextrem ist, bejaht dabei übrigens mehr als die Hälfte der Befragten. Es haben also offenbar auch Menschen keine Angst vor der AfD, obwohl sie glauben, dass sie rechtsextrem ist.
2: In der Bamberger Altstadt ist ein Auto frontal in ein Wohnhaus gerast und hat dabei die Außenwand durchbrochen. Zwei Menschen in dem Wagen wurden schwer verletzt. Das Auto fuhr zuvor durch den Außenbereich einer Gaststätte, wo zum Unfallzeitpunkt aber glücklicherweise niemand saß. Warum es zu dem Crash kam, ist noch unklar. Statiker prüfen seit dem späten Abend, ob das Haus jetzt einsturzgefährdet ist. Zum Fußball. Im DFB-Pokal ist Greuther Fürth nach einem 1:2 gegen Bochum ausgeschieden. Für eine Überraschung sorgte Regionalligist Jedelo 2, der den Bundesliga-Absteiger Heidenheim aus dem Pokal warf. In der zweiten Runde stehen auch Freiburg, Mönchengladbach, Mainz, Union Berlin, Paderborn, Dresden, Darmstadt, Magdeburg und Essen. Es ist jetzt kurz nach 12. Im Moment ist der Himmel meist klar und bis zum frühen Morgen, da kühlt es ab auf richtig frische 10 bis 5 Grad. Heute zum Wochenstart, da gibt's nach örtlichem Frühnebel bayernweit viel Sonnenschein. Nur im Süden, da ziehen ein paar harmlose Wolkenfelder durch. Die Werte, die klettern heute auf 19 bis 25 Grad.
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2: Eine Meldung haben wir von der A3 Nürnberg Richtung Passau. Bitte aufpassen. Zwischen Nürnberg-Mögeldorf und dem Kreuz Nürnberg. Da steht auf dem Standstreifen ein unbeleuchtetes Pannenauto.
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2: Ich bin Hendrik Daum. Außenminister Wadefuhl hat die Millionenstadt Charkiw in der Ukraine besucht. Er sprach dort mit Studenten der Universität und machte sich ein Bild von den Kriegsschäden. Charkiw liegt nur rund 30 Kilometer von der Front entfernt. Russland greift die Stadt regelmäßig mit Drohnen und Raketen an. Wadefuhl sprach bei seinem Besuch von einem unheimlichen Widerstandswillen der Bewohner. Es gebe einen Geist, der russischen Gewalt zu widerstehen und das Leben aufrechtzuerhalten. Gleichzeitig versprach Wadefuhl der Ukraine weitere deutsche Unterstützung. In der Bamberger Altstadt ist ein Auto frontal in ein Wohnhaus gerast und hat dabei die Außenwand durchbrochen. Zwei Menschen in dem Wagen wurden schwer verletzt. Das Auto fuhr zuvor durch den Außenbereich einer Gaststätte, wo zum Unfallzeitpunkt aber glücklicherweise niemand saß. Warum es zu dem Crash kam, ist noch unklar. Statiker prüfen seit dem späten Abend, ob das Haus jetzt einsturzgefährdet ist. Im Moment ist der Himmel meist klar und bis zum frühen Morgen, da kühlt es ab auf richtig frische 10 bis 5 Grad. Heute zum Wochenstart, da gibt's nach örtlichem Frühnebel bayernweit viel Sonnenschein. Nur im Süden, da ziehen ein paar harmlose Wolkenfelder durch. Die Werte, die klettern heute auf 19 bis 25 Grad.
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2: Eine Meldung haben wir von der A3 Nürnberg Richtung Passau. Bitte aufpassen. Zwischen Nürnberg-Mögeldorf und dem Kreuz Nürnberg. Da steht auf dem Standstreifen ein unbeleuchtetes Pannenauto.
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1: Heute ist der 24. August. Am 24. August 1991 erklärt sich die Ukraine für unabhängig von der Sowjetunion. Nur wenige Tage nach dem gescheiterten Putschversuch in Moskau beschließt das Parlament in Kiew die Loslösung. Damit ist der Weg frei für ein eigenes souveränes Land. Heute wird der 24. August in der Ukraine als Nationalfeiertag begangen. Ein Symbol für Freiheit und Selbstbestimmung, das besonders in der Gegenwart an Bedeutung gewonnen hat. Am 24. August 2006 wird Pluto offiziell der Planetenstatus aberkannt. Auf einer Konferenz der Internationalen Astronomischen Union in Prag entscheiden die Wissenschaftler, Pluto ist ab sofort nur noch ein Zwergplanet. Für viele ein Schock. Immerhin war Pluto über 75 Jahre lang als 9. Planet bekannt. Der kleine Himmelskörper verliert seinen Rang, aber nicht seinen Platz in den Herzen vieler Sternengucker.
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2: Ich bin Hendrik Daum. Die Bahngewerkschaft EVG droht mit einem bundesweiten Streik im Regionalverkehr, sollte die Politik nicht für mehr Sicherheit sorgen. EVG-Chef Burkhardt sagte, Hintergrund sei die zunehmende Gewalt gegen Bahnpersonal. Wenn die Politik nicht bis Ende des Jahres konkret etwas unternehme, dann werde gestreikt. Laut Bundesverkehrsministerium ist allerdings ein entsprechendes Gesetz bereits in Arbeit. Bayerns Gesundheitsministerin Gerlach begrüßt den Vorstoß von Bundesgesundheitsminister Linnemann, Rentenansprüche pflegender Angehöriger doch nicht zu kürzen. Gerlach betont, dass Kürzungen das völlig falsche Signal wären, weil 83% der Pflegebedürftigen in Bayern zu Hause von Angehörigen betreut werden. Diese häusliche Pflege sei eine wichtige Säule, die nicht geschwächt werden dürfe, so Gerlach. Außenminister Wadefuhl hat die Millionenstadt Charkiw in der Ukraine besucht. Er sprach dort mit Studenten der Universität und machte sich ein Bild von den Kriegsschäden. Charkiw liegt nur rund 30 Kilometer von der Front entfernt. Russland greift die Stadt regelmäßig mit Drohnen und Raketen an. Wadefuhl sprach bei seinem Besuch von einem unheimlichen Widerstandswillen der Bewohner. Es gebe einen Geist, der russischen Gewalt zu widerstehen und das Leben aufrechtzuerhalten. Gleichzeitig versprach Wadefuhl der Ukraine eine weitere deutsche Unterstützung. Die Benzinpreise in Deutschland liegen im Moment knapp unter dem Rekordhoch. Der ADAC meldet aktuell 2,17 Euro pro Liter E10. Das sind nur wenige Cent unter dem Allzeithoch von 2,20 Euro aus dem März 2022. Grund sind der Iran-Krieg und das Niedrigwasser im Rhein. Der ADAC erwartet, dass 2026 das teuerste Tankjahr überhaupt wird. Bundesfinanzminister Klingbeil macht sich unterdessen mit anderen EU-Kollegen für eine Übergewinnsteuer für Ölkonzerne stark. Zum Fußball. Im DFB-Pokal ist Greuther Fürth nach einem 1:2 gegen Bochum ausgeschieden. Für eine Überraschung sorgte Regionalligist Jedelo 2, der den Bundesliga-Absteiger Heidenheim aus dem Pokal warf. In der zweiten Runde stehen auch Freiburg, Mönchengladbach, Mainz, Union Berlin, Paderborn, Dresden, Darmstadt, Magdeburg und Essen. Es ist jetzt kurz nach 1. Im Moment ist der Himmel meist klar und bis zum frühen Morgen, da kühlt es ab auf richtig frische 10 bis 5 Grad. Heute zum Wochenstart, da gibt's nach örtlichem Frühnebel bayernweit viel Sonnenschein. Nur im Süden, da ziehen ein paar harmlose Wolkenfelder durch. Die Werte, die klettern heute auf 19 bis 25 Grad.
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2: Zwei Meldungen haben wir. Einmal die A3 Nürnberg Richtung Passau. Bitte aufpassen zwischen Nürnberg-Mögeldorf und dem Kreuz Nürnberg. Da steht auf dem Standstreifen ein unbeleuchtetes Pannenauto. Und dann haben wir noch die A9 Nürnberg Richtung München. Bitte auch hier vorsichtig fahren zwischen Langenbruck und dem Dreieck Holledau. Da steht auf der rechten Spur ein defekter Schwertransporter.

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1: Mit Angelina Quotschala. Dem Krampus haut nah. Ein schaurig schönes Nachterlebnis in der Klausenbach-Klamm. Das gibt's am Mittwochabend. Da lädt der Maserer Pass reit im Winkel zu einer spannenden Tour mit Fackeln durch die beleuchtete Klamm ein. Dabei erfahrt ihr mehr über die Geschichte des Krampus und erlebt allerlei Überraschungen. Los geht's um 7 Uhr abends. Mitmachen können Kinder ab 7 Jahren. Unter 16 bitte nur mit euren Eltern. Euch anmelden und bezahlen könnt ihr noch bis morgen um 17 Uhr in der Touristinfo Reit im Winkel. In Ruppolding wird wieder groß gefeiert beim Dorffest. In der Eishalle gibt's an diesem Freitag und Samstag Musik, bayerische Schmankerl und jede Menge Gaudi. Am Freitag steigt ab 8 der große Oberkrainerabend mit dem Alpenblick-Quintett und den Alpen-Oberkrainern. Am Samstag geht's schon am Vormittag weiter mit Musik, Kinder- und Jugendgruppe sowie Schnalzern. Und ab 9 Uhr messen sich beim Vereinspreisplatteln dann auch die Teilnehmer. Schaut's gern vorbei und feiert mit. Und der Countdown läuft nächste Woche Freitag. Am 4. September ist in Bad Reichenhall wieder die philharmonische Klangwolke. Das Warm-up mit Live-Musik in der Innenstadt beginnt um 17 Uhr. Um 19 Uhr folgt dann das Konzert der Philharmoniker. Das übertragen wir wie gewohnt für euch live im Radio. Dadurch könnt ihr es in der gesamten Fußgängerzone und darüber hinaus hören. In Bad Reichenhall geht ihr shoppen bis 22 Uhr bei der extra langen Einkaufsnacht. Und wenn ihr danach noch feiern wollt, ab 21.30 Uhr feiert ihr weiter bei der Aftershow-Party im Magazin 3 mit Mojo 6.
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2: Ich bin Hendrik Daum. Die Bahngewerkschaft EVG droht mit einem bundesweiten Streik im Regionalverkehr, sollte die Politik nicht für mehr Sicherheit sorgen. EVG-Chef Burkhardt sagte, Hintergrund sei die zunehmende Gewalt gegen Bahnpersonal. Wenn die Politik nicht bis Ende des Jahres konkret etwas unternehme, dann werde gestreikt. Laut Bundesverkehrsministerium ist allerdings ein entsprechendes Gesetz bereits in Arbeit. Bayerns Gesundheitsministerin Gerlach begrüßt den Vorstoß von Bundesgesundheitsminister Linnemann, Rentenansprüche pflegender Angehöriger doch nicht zu kürzen. Gerlach betont, dass Kürzungen das völlig falsche Signal wären, weil 83% der Pflegebedürftigen in Bayern zu Hause von Angehörigen betreut werden. Diese häusliche Pflege sei eine wichtige Säule, die nicht geschwächt werden dürfe, so Gerlach. Im Moment ist der Himmel meist klar und bis zum frühen Morgen, da kühlt es ab auf richtig frische 10 bis 5 Grad. Heute zum Wochenstart, da gibt's nach örtlichem Frühnebel bayernweit viel Sonnenschein. Nur im Süden, da ziehen ein paar harmlose Wolkenfelder durch. Die Werte, die klettern heute auf 19 bis 25 Grad.
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2: Zwei Meldungen haben wir. Einmal die A3 Nürnberg Richtung Passau. Bitte aufpassen zwischen Nürnberg-Mögeldorf und dem Kreuz Nürnberg. Da steht auf dem Standstreifen ein unbeleuchtetes Pannenauto. Und dann haben wir noch die A9 Nürnberg Richtung München. Bitte auch hier vorsichtig fahren zwischen Langenbruck und dem Dreieck Holledau. Da steht auf der rechten Spur ein defekter Schwertransporter.
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2: Ich bin Hendrik Daum. Bundeskanzler Merz hat angekündigt, einen größeren Schwerpunkt auf die Wirtschaftspolitik zu legen. In Deutschland gehe es um Wachstum und Beschäftigung, sagte Merz. Vor allem bei den Gesetzgebungsverfahren zu den beschlossenen Reformen bei Steuern, Rente und Digitalisierung müsse es jetzt mehr Tempo geben. Merz versprach eine schnelle und umfassende Entlastung für die Wirtschaft, vor allem für Handwerk und Mittelstand. In der Bamberger Altstadt ist ein Auto frontal in ein Wohnhaus gerast und hat dabei die Außenwand durchbrochen. 2 Menschen in dem Wagen wurden schwer verletzt. Das Auto schleuderte zuvor durch den Außenbereich einer Gaststätte, wo zum Unfallzeitpunkt aber glücklicherweise niemand saß. Warum es zu dem Crash kam, ist noch unklar. Statiker prüfen seit dem späten Abend, ob das Haus jetzt einsturzgefährdet ist. Es ist einer seiner ersten Schritte als neuer Bundesgesundheitsminister. Carsten Linnemann spricht sich gegen die geplanten Einsparungen bei den Rentenansprüchen pflegender Angehöriger aus. Unterstützung bekommt er dafür von den gesetzlichen Krankenkassen und der Stiftung Patientenschutz, wie Ursula Winkler berichtet.
3: Wer seine Angehörigen pflegt, soll künftig weniger Rente als bisher bekommen. Das sehen die bisherigen Sparpläne vor. Diesen Punkt will Linnemann ändern. Er nennt die Pflegenden die Alltagshelden Deutschlands. Patientenschützer loben bereits das Ende eines politischen Irrwegs. Auch der Spitzenverband der gesetzlichen Kassen nennt die Kürzungen für Pflegende einen falschen Ansatz. Es brauche zur Finanzierung eine bessere Lösung, als weiter die Beitragszahler der Pflegeversicherung zur Kasse zu bitten, sagte Vorstandschef Blatt.
2: In der türkischen Hauptstadt Ankara ist ein Waldbrand ausgebrochen. Betroffen ist laut Behörden ein Gebiet in einem Bezirk im Osten der Stadt. Auf Bildern ist zu sehen, wie die Flammen am Stadtrand lodern. Ob Wohngegenden gefährdet sind, ist im Moment noch unklar. Einsatzkräfte versuchen, ein Ausbreiten der Flammen zu verhindern. Formel-1-Weltmeister Lando Norris hat das erste Rennen nach der Sommerpause gewonnen. Der Engländer im McLaren setzte sich in Zandvoort beim letzten Grand Prix der Niederlande durch und gewann sein 2. Saisonrennen nacheinander. Norris verwies WM-Spitzenreiter Kimi Antonelli im Mercedes auf den 2. Platz. 3. wurde Antonellis Teamkollege George Russell.